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1: Im Studio Gisela Hoff. Nach dem tödlichen Fährunglück vor Zypern hoffen die Ermittler auf die Bergung des Schiffdatenschreibers aus rund 500 Metern Tiefe. Neben dem Kapitän wurden 7 weitere Besatzungsmitglieder festgenommen. Gerettete Passagiere erheben schwere Vorwürfe gegen die Crew, unter anderem wegen verschlossener Türen und blockierter Fluchtwege. Auch der Kapitän soll das Schiff kurz vor dem Untergang verlassen haben. Die Behörden kündigten neben den polizeilichen Ermittlungen eine unabhängige Untersuchung zur Betriebserlaubnis, Seetauglichkeit und Sicherheitsvorkehrungen an. Bundesaußenminister Wadefuhl bedauert die Entscheidung der Isländer gegen eine Wiederaufnahme der Gespräche über einen EU-Beitritt. Der CDU-Politiker sieht darin eine verpasste Chance für eine stärkere Zusammenarbeit. Zugleich fordert er die Europäische Union auf, attraktiver zu werden. In einem knappen Referendum hatten die Isländer am Wochenende gegen neue Beitrittsverhandlungen gestimmt. Die Gespräche waren vor 13 Jahren vor allem wegen des Streits um die Fischerei unterbrochen worden. Gut eine Woche vor der Landtagswahl in Sachsen-Anhalt liegt die AfD in den Umfragen weiterhin deutlich vor der CDU. SPD und Grüne konnten zuletzt leicht zulegen und könnten damit den Einzug in den Landtag über die 5%-Hürde schaffen. Der Wahlausgang dürfte damit auch für die kleineren Parteien spannend werden.
2: Sie erwarten aber, dass die Trendwende, die Kehrtwende endlich eingeleitet wird, dass wir endlich wieder Erfolgsmeldungen haben, dass es endlich wieder eine Politik fürs eigene Land gibt, fürs eigene Volk gibt. Wir möchten wieder deutsche Interessen auch in der Welt waren, mit allen Ländern dieser Welt, diplomatisch auf Augenhöhe, aber mit einem gewissen Stolz auf uns selbst. Ich bin der Meinung, jedes Gespräch ist es wert, wenn man damit auch nur ein einziges Menschenleben schützt. Wir gießen Öl ins Feuer, noch mehr Waffen, noch mehr Kriegsgüter, mit unserem Geld auch noch. Die Leute hier sehen auch, was uns dadurch entsprechend auch wirtschaftspolitisch an Folgen hier vor der Tür steht. Das ist einfach eine Katastrophe für unseren ganzen Kontinent. Und es sind nicht die Kinder der Politiker, die zuerst in den Krieg gehen. Und das möchte ich einfach nicht. Ich möchte, dass Krieg nicht die Lösung ist.
1: Der Favorit auf dem Ministerpräsidentenposten Ulrich Siegmund. Bundeswirtschaftsministerin Katharina Reiche will Deutschland wieder stärker als Investitionsstandort positionieren. Nach einer gesundheitlich bedingten Pause fordert die CDU-Politikerin bessere Bedingungen für Wachstum und private Investitionen. Dafür sollen unter anderem Kosten gesenkt, Bürokratie abgebaut und privates Kapital mobilisiert werden. Reiche hatte während der parlamentarischen Sommerpause wochenlang keine öffentlichen Termine wahrgenommen.
3: Ja, danke Gisela.
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3: So, heute haben wir den 1. September und jetzt haben wir jetzt Herbstwetter. Ja, nicht so ganz. Ne? Ach, heute kommt die Sonne raus, muss sich aber den ganzen Tag über den Himmel mit Wolken teilen. Und es kommt noch Wind dazu. Schon allein deswegen ist es wahrscheinlich nicht so warm. Wir kommen heute auf maximal 23 Grad. Aktuell haben wir so zwischen 16 und 17 schon.
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3: Wir gucken auf die Straßen um 6:03 und da haben wir eine Vollsperrung der B115 zwischen dem Abzweig Forst und Bad Muskau in Höhe von Döbern-Eichwege bis Tschernitz. Da ist die Strecke aktuell gesperrt. Eine Umleitung ist hier ausgeschildert.
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3: Staus, Blitzermeer, immer gerne her damit am Telefon oder per WhatsApp unter 035 71 425 426. Vielleicht haben Sie da schon was entdeckt. Ich wünsche Ihnen eine gute Fahrt.
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3: Und mit Ingo Schleiernick für Sie am Mikrofon an diesem Dienstagmorgen, dem 1. im September.

Ja, schönen guten Morgen an diesem 1. September, dem Weltfriedenstag übrigens, Antikriegstag und nationaler Weltfriedenstag, ein wichtiger Gedenk- und Aktionstag. Kann man in diesen Zeiten eigentlich gar nicht laut genug darüber sprechen, ne? 6.13 Uhr haben wir es. Schönen guten Morgen. Da muss schnell gehandelt werden. Die Kita am Sandberg in Radeberg, die braucht schnellstens einen neuen Betreiber, damit sie nicht geschlossen werden muss. Man ist dran. Warum das überhaupt so ist, dazu mehr gegen 10 nach halb 8. Eine große Summe Bargeld und 4 Unzen Gold einfach so weg, weil wieder mal Betrüger zugeschlagen haben, in dem Fall bei einem 87-Jährigen. Wie man sich und seine Angehörigen da am besten vorschützen kann, damit sowas gar nicht erst passiert, dazu mehr um 10 nach halb 9. Und jetzt in wenigen Minuten gibt's erstmal das Lausitzwelle, Biowetter und den Wettertrend. Nach dem nächsten Tipp.

0: Top to the Top, Style Conceal. Es ist, wie spät ist denn überhaupt? 6.17 Uhr. Guten Morgen, 6:57 hier bei Ihrem fröhlichen Wecker der Lausitzwelle. Und jetzt noch erstmal diesen hier, wenn ich ihn gefunden habe, da.
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0: Genau, verstärkte Neigung zu Kopf- und Narbenschmerzen. Wenn Sie die haben, dann sind Sie wohl wetterfühlig. Das liegt dann am herannahenden Tief. Und auch die Konzentrationsfähigkeit lässt nach. Okay, wenn es danach geht, dann nahmt bei mir ständig ein Tief heran, glaube ich. So, wir sind beim Wettertrend. Es wird nochmal wieder etwas wärmer, aber erstmal haben wir einen kleinen Hänger. Morgen am Mittwoch dann auch nur Temperaturen von nicht mehr als 21 Grad bei teilweise Sonnenschein. Teils ziehen auch mal dichtere Wolken durch die Lausitz, die bringen aber wenig bis keinen Regen mit. Am Donnerstag, da haben wir die Talsohle dann wohl durchschritten. Da geht es wieder etwas aufwärts mit den Temperaturen. Wir kommen auf bis zu 23 Grad, bleibt meist trocken. Am Donnerstag bei ein paar mehr Wolken und dann schon am Freitag, da sind auch wieder Schauer mit drin, aber dafür dann wieder immerhin bis zu 26 Grad. Verrückt. 6.18 Uhr. Guten Morgen.

Bataillon d'Amour von Silly. Hier noch mit der unverkennbaren Stimme von Tamara Danz. Und Silly können Sie übrigens live sehen. Diese Woche noch. Die Band macht auf ihrer Elektroakustiktour am Freitag Halt in der Lausitz in Mordka auf der Jakobsburg mit Sängerin Julia Neigel. Ab 19.30 Uhr sind Sie dort zu Gast und Karten bekommen Sie noch an der Abendkasse. Wir gucken zur Uhr. 6.23 Uhr. 7 Minuten noch. Dann gibt's wieder alles, was heute Morgen wichtig ist in der Lausitz, in den Lausitzwelle Regional News.

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1: Im Studio Matthias Pollmann, guten Morgen. Mit einer Bauanlaufberatung fiel der offizielle Startschuss für den Bau eines Multicords am Naherholungsgebiet Kieblitzsee bei Falkenberg-Elster. Auf der neuen multifunktionellen Sportfläche sollen neben Fußball, Tennis, Volley, Hand- und Basketball auch Hockeyspiele möglich sein. Geplant ist außerdem ein offener Holzpavillon mit Sitzgelegenheiten und ein öffentlicher Trinkwasserbrunnen. Das gesamte Projekt wird mit knapp 91.300 Euro gefördert. Für Mitte Oktober ist der Baustart anvisiert. In der Kinderkrippe Anne Frank in Bischofswerda sorgen derzeit echte Raupen für große Aufregung. Die Kinder beobachten täglich, wie die kleinen Tiere wachsen und sich anschließend in Schmetterlinge verwandeln. Passend dazu entstand rund um ein neues Spielhäuschen ein Schmetterlingspfad mit Pflanzen, die den Insekten Nahrung und Lebensraum bieten sollen. Das neue Spielgerät wird am 7. September gemeinsam mit Kindern, Familien und Unterstützern eingeweiht. Möglich wird es durch Spenden beim Benefizlauf Bischofswerda bewegt sich. Die Gemeinde Radibor hat vom Landratsamt Bautzen grünes Licht für den Beitritt zur Energiegenossenschaft Vitae – Wir leben Energie – bekommen. Die Prüfung der eingereichten Unterlagen habe ergeben, dass der geplante Erwerb von 175 Anteilen für insgesamt 17.500 Euro gar nicht genehmigungspflichtig gewesen sei, heißt es in dem entsprechenden Bescheid. Für die Gemeinde Radibor geht damit eine mehrmonatige Hängepartie zu Ende. Wir wollen gern mehrere Liegenschaften im Ortsteil Milkel, darunter das Mehrfamilienhaus, an das von der Genossenschaft geplante Fernwärmenetz anschließen, zur Bürgermeisterin Madeleine Rentsch. Nach Baumfällungen aus Gründen der Verkehrssicherheit in der Friedrichstraße bekommt Hoyerswerda 8 neue Bäume. Die Stadt hatte Bürger im Mai nach Vorschlägen für Ersatzstandorte gefragt. 14 Menschen beteiligten sich und reichten insgesamt 36 Vorschläge ein. Geprüft wurden diese anschließend auf technische und rechtliche Machbarkeit. Gepflanzt werden unter anderem Hainbuchen, Ebereschen und Linden, etwa an der Hanre-Seiler-Grundschule, am Spielplatz Bürgerwiese und in der Hufelandstraße. Die 8 Ersatzpflanzungen sollen im Herbst umgesetzt werden. 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
2: Danke, Matthias.
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2: Heute ein bisschen kühler als gestern. Wir arbeiten uns da so langsam in die Talsohle vor, bevor es Richtung Ende der Woche wieder wärmer wird. Heute so maximal 23 Grad. Der Lausitzer Himmel muss Platz für Sonne und Wolken gleichermaßen bereithalten. Ansonsten kommt da noch Wind dazu im Laufe des Tages, aber kein Regen.
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2: Wir gucken auf die Straßen um 6:35. Behinderung gibt es wegen Bauarbeiten auf der Brücke über den Binnengraben in Ruhland. Die ist deswegen halbseitig gesperrt. Hier steht eine Baustellenampel.
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2: Staus, Blitzermeer, immer gerne her am Telefon oder per WhatsApp unter 035 71 425 426. Ich wünsche Ihnen eine gute Fahrt. Kommen Sie gut durch den Dienstagmorgen.
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das ist jetzt schon wieder ein bisschen her, 29. Juni. Ach Mensch, da hatten wir fast den ganzen Sommer noch vor uns, ne? Da war es noch gar nicht so richtig warm. Oder hatten wir schon die erste Hitzewelle? Nee, ich glaube nicht. So, jetzt haben wir erst mal 6:59 hier bei Ihrem fröhlichen Wecker der Lausitzwelle. Und am 29. Juni, da fand sich statt die 5-Seen-Challenge im Lausitzer Seenland. Hintergrund war ja die Eröffnung der neuen Kanäle und Freigabe von Strandabschnitten. Damit ist allein das Kernland des Lausitzer Seenlandes jetzt die größte zusammenhängende, künstlich erschaffene Wasserfläche Europas. Können wir stolz sein hier in der Lausitz darauf. Bei dem sportlichen Wetteifer, da sind in 5 beteiligten Seen Leute gegeneinander angetreten. Das Ziel war es, so viele Menschen wie möglich gleichzeitig im 15-Minuten-Takt ins Wasser zu bringen. Alle Teilnehmer trugen als Erkennungsmerkmal und Zielhilfe eine einheitliche blaue Badekappe. Wie viele haben insgesamt teilgenommen? Es waren 4.500 Menschen. Und wer hat gewonnen? Ja, der Dienstälteste, der Senftenberger See, seit 1973 freigegeben schon. Ne? Der konnte das Rennen knapp für sich entscheiden. Da sind 1.451 Teilnehmer an den Start gegangen. Gefolgt vom neuen Großreschner See mit 1.404 Teilnehmer. Gar nicht weit dahinter. Ne? Und heute pünktlich um 10 Uhr wird der Gewinn an die Teilnehmer des größten Teams übergeben. Bürgermeister Andreas Pfeiffer wird die Siegerehrung dann vornehmen.

Guten Morgen um 6.48 Uhr, 12 Minuten vor 7 hier bei Ihrem Lausitzwelle Radio. 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

kurzer Uhrenvergleich. Wir haben 6.52 Uhr, 8 Minuten vor 7 in 8 Minuten. Also wieder alles, was heute Morgen wichtig ist in der Lausitz und darüber hinaus in Deutschland und der Welt. Da gibt es dann wieder alles Neueste aus unserer Lausitzwelle Nachrichtenredaktion. War das so schwer? Nein, war es nicht.

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1: Im Studio Gisela Hoff. Nach dem tödlichen Fährunglück vor Zypern hoffen die Ermittler auf die Bergung des Schiffdatenschreibers aus rund 500 Metern Tiefe. Neben dem Kapitän wurden 7 weitere Besatzungsmitglieder festgenommen. Gerettete Passagiere erheben schwere Vorwürfe gegen die Crew, unter anderem wegen verschlossener Türen und blockierter Fluchtwege. Auch der Kapitän soll das Schiff kurz vor dem Untergang verlassen haben. Die Behörden kündigten neben den polizeilichen Ermittlungen eine unabhängige Untersuchung zur Betriebserlaubnis, Seetauglichkeit und Sicherheitsvorkehrungen an. Bundesaußenminister Wadefuhl bedauert die Entscheidung der Isländer gegen eine Wiederaufnahme der Gespräche über einen EU-Beitritt. Der CDU-Politiker sieht darin eine verpasste Chance für eine stärkere Zusammenarbeit. Zugleich fordert er die Europäische Union auf, attraktiver zu werden. In einem knappen Referendum hatten die Isländer am Wochenende gegen neue Beitrittsverhandlungen gestimmt. Die Gespräche waren vor 13 Jahren vor allem wegen des Streits um die Fischerei unterbrochen worden. Gut eine Woche vor der Landtagswahl in Sachsen-Anhalt liegt die AfD in den Umfragen weiterhin deutlich vor der CDU. SPD und Grüne konnten zuletzt leicht zulegen und könnten damit den Einzug in den Landtag über die 5%-Hürde schaffen. Der Wahlausgang dürfte damit auch für die kleineren Parteien spannend werden.
2: Sie erwarten aber, dass die Trendwende, die Kehrtwende endlich eingeleitet wird, dass wir endlich wieder Erfolgsmeldungen haben, dass es endlich wieder eine Politik fürs eigene Land gibt, fürs eigene Volk gibt. Wir möchten wieder deutsche Interessen auch in der Welt waren, mit allen Ländern dieser Welt, diplomatisch auf Augenhöhe, aber mit einem gewissen Stolz auf uns selbst. Ich bin der Meinung, jedes Gespräch ist es wert, wenn man damit auch nur ein einziges Menschenleben schützt. Wir gießen Öl ins Feuer, noch mehr Waffen, noch mehr Kriegsgüter, mit unserem Geld auch noch. Die Leute hier sehen auch, was uns dadurch entsprechend auch wirtschaftspolitisch an Folgen hier vor der Tür steht. Das ist einfach eine Katastrophe für unseren ganzen Kontinent. Und es sind nicht die Kinder der Politiker, die zuerst in den Krieg gehen. Und das möchte ich einfach nicht. Ich möchte, dass Krieg nicht die Lösung ist.
1: Der Favorit auf dem Ministerpräsidentenposten Ulrich Siegmund. Bundeswirtschaftsministerin Katharina Reiche will Deutschland wieder stärker als Investitionsstandort positionieren. Nach einer gesundheitlich bedingten Pause fordert die CDU-Politikerin bessere Bedingungen für Wachstum und private Investitionen. Dafür sollen unter anderem Kosten gesenkt, Bürokratie abgebaut und privates Kapital mobilisiert werden. Reiche hatte während der parlamentarischen Sommerpause wochenlang keine öffentlichen Termine wahrgenommen.
3: Ja, danke, Gisela.
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3: Ein bisschen kühler als gestern. Heute am 1. Septembertag bis zu 23 Grad können wir in der Spitze wieder erwarten. Es bleibt meist trocken. Wolken ziehen immer wieder mal durch die Lausitz am Dienstag. Und es ist teils ordentlich windig, das dann aber erst so in Richtung Nachmittag meistens. Die Sonne lässt sich immer wieder mal sehen.
0: Der Verkehrsdienst.
3: Gucken wir auf die Straßen um 7:03. Behinderung gibt es auf der B96 am Kreuzungsbereich zum Gewerbegebiet Ebendörfel. Der wird erneuert. Über eine provisorische Zufahrt mit Ampeln geht's ins Gewerbegebiet.
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3: Staus, Blitzer, mehr immer gerne her am Telefon oder per WhatsApp unter 035 71 425 426. Vielleicht haben Sie da schon was gesehen heute Morgen. Ich wünsche Ihnen eine gute Fahrt. Kommen Sie gut durch.
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3: Ja, und es ist Dienstag und was haben wir heute? Den 1. September. Ja, jetzt wird's langsam ernst im Herbst hier, ne? Ja, der Sommer, der geht langsam vorbei. Die einen freut's, die anderen wie mich eher nicht so. Ich bin Ingo Schleiernick. Morgen!

Hier du bist, singt Tina Turner um 7:08. Damit ein kurzer Blick zur Uhr und gleich bei uns unsere Veranstaltungstipps für Dienstag, den 1. September.

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1: Den Drahtesel mal wieder auf Vordermann bringen oder so ein paar kleinere, längst überfällige Reparaturen durchführen, das können Sie heute Nachmittag in der Fahrrad-Selbsthilfewerkstatt des Nachbarschaftshilfeverein Hoyerswerda e.V. Die hat von 15 bis 18 Uhr in der Albert-Einstein-Straße 47 im Eingang C geöffnet. Das alte Kofferradio funktioniert nicht mehr oder der Mixer hat den Geist aufgegeben, aber Sie haben das Gefühl, man könnte vielleicht noch was dran machen? Dann kommen Sie doch ins Steinhaus Bautzen in die Steinstraße 37. Da warten technikaffine Bastler auf Ihre Geräte und schauen, ob man die wieder in Gang bekommt. Das Reparaturtreffen der Ganzmacher e.V. beginnt um 16 Uhr. Ihren Drahtesel gegen Diebstahl sichern können Sie übrigens heute bei der Polizei in Spremberg. Das Revier in der Kantstraße lädt zur Fahrradkodierung ein. Natürlich sollten Sie einen Eigentumsnachweis für Ihr Gefährt und einen Ausweis dabei haben. Also nicht für Ihr Gefährt, sondern für sich selbst den Ausweis, dann ist klar, ne? Zeit dazu haben Sie dann von 15 bis 17 Uhr. Musik oder Lego? Da hat man heute die Qual der Wahl im Jugendclubhaus Ossi. Der Lego-Kurs geht um 16.30 Uhr los und da geht es um mehr als nur einen Stein auf den anderen zu setzen. Ebenso wie es beim K-Pop-Workshop um mehr als einfach nur Musik geht. Und letzterer startet um 17 Uhr. Beides geht also nicht. Das Ossi findet ihr in der Collinsstraße 29 in Hoyerswerda. Das waren unsere Veranstaltungstipps für Dienstag, den 1. September.

0: Wenn man an John Farnham denkt, denkt man eigentlich immer an You're the Voice, ne? Der hier ist ein bisschen unbekannter. Have a little faith in us. Es ist 7.19 Uhr. Hier ist Ihr fröhlicher Wecker der Lausitzwelle am Dienstagmorgen. Eine Erkrankung, die es Patienten oft sehr schwer macht, den Alltag zu bewältigen, ist das Händezittern. Aus dem Sanitätshaus Haas, das direkt im Lausitzer Seenland Klinikum Hoyerswerda zu finden ist, da gibt's jetzt gute Nachrichten. In einer Aktionswoche bis Freitag können Sie dort die Tremor-Stil-Orthese kennenlernen und ausprobieren.
1: Frau Riese, die Anti-Tremor-Orthese, für welche Menschen ist sie gedacht?
2: Tremor ist ja eine ungewollte Bewegung der Hand oder des Unterarms und kann dadurch halt wirklich einfache Alltagsaktivitäten, also Essen, Trinken oder Körperpflege, ersperren oder sogar unmöglich machen. Und deshalb wurde diese Stil-Hand-Control-Orthese entwickelt, um Menschen mit dem Tremor bei diesen Aufgaben zu unterstützen. Es handelt sich dabei um einen rein mechanischen Aufbau zur Stabilisierung der Hände. Die Orthese reduziert klinischen Studien zufolge nachweislich das Zittern im Handgelenk und auch im Unterarm und trägt zur Stabilisierung bei und macht dadurch diese Aufgaben wieder leichter beherrscht und kontrollierbar. Und ich möchte noch anfügen, dass wir im Sanitätshaus Haas im Lausitzer Seenland-Klinikum in Hoyerswerda mit eines der ersten Sanitätshäuser in Ostdeutschland waren, die diese neuartige Stil-Hand-Control-Orthese angeboten haben.
1: Wie funktioniert sie denn?
2: Also die Orthese wird mit Klettverschlüssen am Oberarm und an der Hand befestigt und die integrierten Dämpfer leisten sofort Widerstand. Sobald die Orthese angelegt ist, kann man dann die Stabilisierung der Bewegung sofort spüren und man muss nicht auf Ergebnisse warten. Man merkt halt sofort die Veränderung und trotzdem kann man sich auch frei bewegen, denn die gewollten Bewegungen werden nicht eingeschränkt. Die Orthese funktioniert also ausschließlich passiv und es sind weder Operationen noch Medikamente erforderlich.
1: Das klingt gut. Wenn Patienten zu Ihnen ins Sanitätshaus Haas kommen, im Lausitzer Seenlandklinikum, dann können Sie die Orthese in der Aktionswoche ausprobieren.
2: Wir haben dann speziell für diese Orthese geschulte Kollegen bei uns im Sanitätshaus, die zunächst erstmal mit den Patienten abklären, ob sie denn zu ihrer persönlichen Tremorsituation passen und davon profitieren können. Und wenn ja, wird die Orthese dann individuell angepasst. Dabei geht es dann vor allem um den guten Sitz und die richtige Größe. Und die Patienten können die Orthese ausgiebig bei uns im Geschäft vor Ort testen und ausprobieren.
0: Ja, das war Jasmin Riese vom Sanitätshaus Haas im Lausitzer Seenlandklinikum im Gespräch mit Bernd Vogava. Die Aktionswoche, die geht noch bis Freitag. 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Wir gucken nochmal kurz auf die Uhr, 7.22 Uhr, 8 Minuten noch, dann gibt's wieder alles, was heute Morgen wichtig ist, in den Lausitzwelle Regional News mit Matthias Pollmann.

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0: Projekt wird mit knapp 91.300 Euro gefördert. Für Mitte Oktober ist der Baustart anvisiert. In der Kinderkrippe Anne Frank in Bischofswerda sorgen derzeit echte Raupen für große Aufregung. Die Kinder beobachten täglich, wie die kleinen Tiere wachsen und sich anschließend in Schmetterlinge verwandeln. Passend dazu entstand rund um ein neues Spielhäuschen ein Schmetterlingspfad mit Pflanzen, die den Insekten Nahrung und Lebensraum bieten sollen. Das neue Spielgerät wird am 7. September gemeinsam mit Kindern, Familien, Unterstützern eingeweiht. Möglich wird es durch Spenden beim Benefizlauf Bischofswerda bewegt sich. Die Gemeinde Radibor hat vom Landratsamt Bautzen grünes Licht für den Beitritt zur Energiegenossenschaft Vitae – Wir leben Energie bekommen. Die Prüfung der eingereichten Unterlagen habe ergeben, dass der geplante Erwerb von 175 Anteilen für insgesamt 17.500 Euro gar nicht genehmigungspflichtig gewesen sei, heißt es in dem entsprechenden Bescheid. Für die Gemeinde Radibor geht damit eine mehrmonatige Hängepartie zu Ende. Wir wollen gern mehrere Liegenschaften im Ortsteil Mülkel, darunter das Mehrfamilienhaus, an das von der Genossenschaft geplante Fernwärmenetz anschließen, so Bürgermeisterin Madeleine Rentsch. Nach Baumfällungen aus Gründen der Verkehrssicherheit in der Friedrichstraße bekommt Hoyerswerda 8 neue Bäume. Die Stadt hatte Bürger im Mai nach Vorschlägen für Ersatzstandorte gefragt. 14 Menschen beteiligten sich und reichten insgesamt 36 Vorschläge ein. Geprüft wurden diese anschließend auf technische und rechtliche Machbarkeit. Gepflanzt werden unter anderem Hainbuchen, Ebereschen und Linden, etwa an der Hanre-Seiler-Grundschule, am Spielplatz Bürgerwiese und in der Hufelandstraße. Die 8 Ersatzpflanzungen sollen im Herbst umgesetzt werden. 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
1: Tja, danke, Matthias.
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3: Ist ein bisschen kühl, ne? Ich sitze in meiner kurzen Hose und denke hier, wann kommt denn endlich mal die Sonne raus? Tut sie nicht, da sind Wolkenlücken zu sehen, aber da guckt keine Sonne durch. Soll im Laufe des Tages aber noch passieren. Heute bis zu 23 Grad, mehr ist nicht drin. Ja, ich meine, wir haben ja immerhin den 1. September heute und es gibt noch in Richtung Nachmittag eine ordentliche Brise, Wind dazu, Regen eher nicht.
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3: Wir gucken auf die Straßen um 7.33 Uhr. Wegen umfangreicher Sanierungsarbeiten ist in Radeberg ein Teil der Elsa-Fenske-Straße gesperrt. Umfahrungen sind ausgewiesen und es gibt Sonderzufahrten zu dem Garagenkomplex. Dort hatten wir gestern gehabt, ne?
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3: Staus, Blitzer, mehr, immer gerne her am Telefon 035 71 425 426. Gern auch per WhatsApp unter dieser Nummer. Vielleicht haben Sie da schon Staus oder Blitzer gesehen, dann sagen Sie uns gerne mal Bescheid. Wir wünschen Ihnen eine gute Fahrt.
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3: 1. September, neuer Monat, neues Glück.

Howard Carpendale, Laura Jane. Ja genau, für sowas ist unsere Lausitzwelle da, nicht? Dass es auch mal so Stücke gibt, die woanders im Radio halt nicht laufen, wie dieser hier. 8:08. Schön, dass Sie Ihren fröhlichen Wecker eingeschaltet haben. Und hier muss relativ schnell eine Lösung her. Aber man arbeitet auch mit Hochdruck dran nach dem ersten Schock. Es geht um die Kita am Sandberg in Radeberg. Die ist ja bisher betrieben worden vom IB, also vom Internationalen Bund. Der hat jetzt allerdings zum Ende des Jahres den Betreibervertrag gekündigt. Und wenn wir uns mal überlegen, heute ist der 1. September, dann haben wir noch einen Oktober, dann haben wir einen November und dann ist Dezember und dann ist das Jahr schon zu Ende. Das ist gar nicht mehr so lange hin, ne? Also da muss man jetzt echt ran. Angegeben wurden wirtschaftliche Gründe und jetzt arbeiten Stadtverwaltung und IB nach eigenen Angaben mit Hochdruck an einer Lösung, um den Kita-Standort zu erhalten. Ja, wir drücken wirklich alle Daumen, die wir haben, dass das funktioniert, weil eine Kita zu schließen, das wäre wirklich das allerletzte Mittel. Ja, der Träger distanziert sich auch noch von einem Elternbrief, den es wohl gegeben hat, der in der Kita entstanden ist. Eltern und Personal sollen durch eine gemeinsame Lösung möglichst schnell Klarheit bekommen. Ja, Ihre Lausitzwelle bleibt natürlich an dem Thema dran.

0: Dreiviertel acht haben wir es und wer jetzt noch nicht wach ist, der wird es nach dem nächsten Titel vermutlich sein. Wirkt wie ein starker Kaffee.
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0: Genau, ich stelle Ihnen am besten erstmal die Band vor. Ne? Newcomer sind sie nicht mehr. Das Album, das ich Ihnen in dieser Woche vorstelle, ist ihr 10. Und die Brüder, nach denen die Band benannt ist, heißen Johannes, Sebastian und Sascha. Natürlich ist von Matzen die Rede. Aus dem Probenkeller in Prieseck, einem Ortsteil von Klenze im Wendland heraus, da haben sie die Welt erobert und sind heute von den großen Festivalbühnen gar nicht mehr wegzudenken. Das genannte 10. Album von ihnen heißt Smile und daraus hören wir heute den 2. Titel, nämlich Ein Licht. Ich sag's nur mal, Vorsicht, laut.

Ja, genau so sind wir das von Matzen gewohnt. Ein Licht heißt dieser Song und er ist aus ihrem 10. Album, das da heißt Smile, unsere CD der Woche. Morgen gibt's also weitere ähnliche Klänge, um diese Uhrzeit hier zu hören. Und jetzt machen wir nach dem akustischen starken Kaffee ein bisschen ruhiger weiter, würde ich sagen, ne? Let's dance.

Ja, Let's Dance, das ist auch eine gute Idee, ne? Wir gucken nochmal kurz auf die Uhr, 7.54 Uhr, 6 Minuten vor 8. Alles, was heute Morgen wichtig ist, in wenigen Minuten wieder in kompakter Form von Gisela Hoff in den Lausitzwelle News um 8.

0: Guten Tag, sagen wir sind Helden. Guten Morgen, sage ich um diese Zeit noch 3 Minuten vor 8. Und der Knollo hat angerufen auf der B97 in Bernsdorf. Da werden teure Fotos gemacht, deswegen ist hier nochmal Neues von der Trachtengruppe. In Bernsdorf in Höhe des Baumarktes, an der Baywa dort. Wenn Sie aus Richtung Hoyerswerda kommen, da haben sich die Beamten versteckt mit ihrem Blitzgerät hinter einem Baum. Bitte hier Fuß vom Gas. Danke Knollo für die Meldung und wenn Sie noch einen gesehen haben, 035 71 425 426, gern per Telefon oder WhatsApp. Gute Fahrt.
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1: Im Studio Gisela Hoff. Nach dem tödlichen Fährunglück vor Zypern hoffen die Ermittler auf die Bergung des Schiffdatenschreibers aus rund 500 Metern Tiefe. Neben dem Kapitän wurden 7 weitere Besatzungsmitglieder festgenommen. Gerettete Passagiere erheben schwere Vorwürfe gegen die Crew, unter anderem wegen verschlossener Türen und blockierter Fluchtwege. Auch der Kapitän soll das Schiff kurz vor dem Untergang verlassen haben. Die Behörden kündigten neben den polizeilichen Ermittlungen eine unabhängige Untersuchung zur Betriebserlaubnis, Seetauglichkeit und Sicherheitsvorkehrungen an. Bundesaußenminister Wadefuhl bedauert die Entscheidung der Isländer gegen eine Wiederaufnahme der Gespräche über einen EU-Beitritt. Der CDU-Politiker sieht darin eine verpasste Chance für eine stärkere Zusammenarbeit. Zugleich fordert er die Europäische Union auf, attraktiver zu werden. In einem knappen Referendum hatten die Isländer am Wochenende gegen neue Beitrittsverhandlungen gestimmt. Die Gespräche waren vor 13 Jahren vor allem wegen des Streits um die Fischerei unterbrochen worden. Gut eine Woche vor der Landtagswahl in Sachsen-Anhalt liegt die AfD in den Umfragen weiterhin deutlich vor der CDU. SPD und Grüne konnten zuletzt leicht zulegen und könnten damit den Einzug in den Landtag über die 5%-Hürde schaffen. Der Wahlausgang dürfte damit auch für die kleineren Parteien spannend werden.
2: Sie erwarten aber, dass die Trendwende, die Kehrtwende endlich eingeleitet wird, dass wir endlich wieder Erfolgsmeldungen haben, dass es endlich wieder eine Politik fürs eigene Land gibt, fürs eigene Volk gibt. Wir möchten wieder deutsche Interessen auch in der Welt waren, mit allen Ländern dieser Welt, diplomatisch auf Augenhöhe, aber mit einem gewissen Stolz auf uns selbst. Ich bin der Meinung, jedes Gespräch ist es wert, wenn man damit auch nur ein einziges Menschenleben schützt. Wir gießen Öl ins Feuer, noch mehr Waffen, noch mehr Kriegsgüter, mit unserem Geld auch noch. Die Leute hier sehen auch, was uns dadurch entsprechend auch wirtschaftspolitisch an Folgen hier vor der Tür steht. Das ist einfach eine Katastrophe für unseren ganzen Kontinent. Und es sind nicht die Kinder der Politiker, die zuerst in den Krieg gehen. Und das möchte ich einfach nicht. Ich möchte, dass Krieg nicht die Lösung ist.
1: Der Favorit auf dem Ministerpräsidentenposten Ulrich Siegmund. Bundeswirtschaftsministerin Katharina Reiche will Deutschland wieder stärker als Investitionsstandort positionieren. Nach einer gesundheitlich bedingten Pause fordert die CDU-Politikerin bessere Bedingungen für Wachstum und private Investitionen. Dafür sollen unter anderem Kosten gesenkt, Bürokratie abgebaut und privates Kapital mobilisiert werden. Reiche hatte während der parlamentarischen Sommerpause wochenlang keine öffentlichen Termine wahrgenommen.
3: Danke, Gisela.
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3: Sieht ja ganz schön wolkenverhangen aus, jedenfalls aktuell. Aber die Sonne soll heute noch rauskommen, muss sich den ganzen Tag den Himmel trotzdem mit Wolken teilen. Und Wind kommt auch noch dazu, schon allein deswegen wahrscheinlich nicht so warm. Wir kommen heute auf maximal 23 Grad.
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3: Da gucken wir mal auf die Straßen im Sendegebiet um gleich 8:04 auf der Straße zwischen der Kläranlage Neuwiese-Bergen und dem Brandenburger Tor. Da kommt es zu Verkehrsbehinderungen. Hier wird der Deich an der Schwarzen Elster saniert.
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3: Da hat Knollo angerufen. Ein Blitzer steht auf der B97 in Bernsdorf in Höhe des Baumarktes Ausrichtung Hoyerswerda kommt. Der steht versteckt an einem Baum. Ja, vielen Dank für die Meldungen. Ansonsten Staus, Blitzer mehr, immer gerne her am Telefon oder per WhatsApp unter 035 71 425 426. Ich wünsche Ihnen eine gute Fahrt. Kommen Sie gut durch den Dienstagmorgen. Es ist der erste, deswegen denke ich, was Montag? Quatsch, ist Dienstag.
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3: Gar nicht so einfach, ne? 1. September, der erste offizielle meteorologische Herbsttag. Kalendarisch haben wir natürlich noch Sommer.

0: So, 8:08 und ein paar Minuten noch, dann gibt's hier wieder den Blick in die Sterne, das Lausitzwelle-Horoskop.
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0: da haben wir es mittlerweile 11 Minuten nach 8 und das heißt, wir gucken jetzt mal in die Sterne.
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2: Widder. Vermutlich hat er wieder die Rechnung ohne den Wirt gemacht. Bitten Sie notfalls Freunde und Familie um Hilfe, wenn Sie in der Klemme stecken.
1: Stier.
2: Lassen Sie sich nicht zum Spielball für fremde Interessen machen. Die Charmattacken, die man heute auf Sie loslässt, sind nicht unbedingt ehrlich gemeint.
1: Zwillinge.
2: Arbeit ist schön und gut, doch wo bleibt eigentlich Ihr Privatleben? Das sollten die Zwillinge besser pflegen, sonst ist dicke Luft vorprogrammiert.
1: Krebs.
2: Inneren Druck werden Sie am besten durch Bewegung los. Mehr Sport könnte also nicht schaden, denn wer rastet, der rostet.
1: Löwe.
2: Zu viel Ehrgeiz tut dem Löwen nicht gut. Ihr Akku ist ziemlich leer. Tanken Sie auf und sorgen Sie für ausreichend Schlaf.
1: Jungfrau.
2: Im Job sollten Sie sich auf keinen Fall um Ihre Verantwortung herummogeln. Stehen Sie zu Ihrem Wort. Nur so bleiben Sie glaubwürdig.
1: Waage.
2: Verbesserungen kündigen sich bei der Waage an, im Job und auf dem Konto. Werden Sie aber nicht leichtsinnig, bevor alles in trockenen Tüchern ist.
1: Skorpion.
2: Alles ist möglich, heißt Ihr Motto heute. Power und Feingefühl begleiten Sie durch den Tag. Eine Prachtkombination für alle Lebenslagen.
1: Schütze.
2: Langsam sieht der Schütze wieder klarer. Falls Sie nicht wissen, wohin Sie zuerst schauen sollen, riskieren Sie einen zweiten Blick. Es kann sich lohnen.
1: Steinbock.
2: Ihre Grundidee war gar nicht so falsch. Wenn Sie sich jetzt nicht auf Spielchen einlassen, kommen Sie auf der Zielgeraden zum Erfolg.
1: Wassermann.
2: Neuer Weg, neues Ziel. Bei Veränderungen sollte sich der Wassermann flexibel zeigen, ganz nach dem Motto, mitspielen und gewinnen.
1: Fische.
2: Okay, Bescheidenheit ist eine Tugend. Trotzdem sollten Sie sich nicht ständig zurückhalten. Werben Sie mit allen Argumenten, die Sie haben, für Ihre Ideen.
0: Ja, soweit das Lausitzwelle-Horoskop. Wir haben es jetzt 8.13 Uhr, 2 Minuten noch, dann ist 8:45 Uhr auch schon wieder.

Die Fauna Blondes, What's Up? Von diesem Spruch soll übrigens WhatsApp abgeleitet worden sein, aber das nur nebenbei. 8.17 Uhr, schönen guten Morgen, schön, dass Sie eingeschaltet haben, Ihre Lausitzwelle mit dem fröhlichen Wecker. Und da hat uns der Thomas gerade angerufen, deswegen ist hier nochmal Neues von der Trachtengruppe. B156 in Lieske, hier steht ein dunkler Caddy und blitzt in beide Richtungen, sagt Thomas. Übrigens, Vorsicht, in Lieske gilt im ganzen Ort Tempo 30, also nicht zu schnell fahren. Und wenn Sie noch einen Blitzer gesehen haben oder eine Verkehrsbehinderung, sagen Sie gern Bescheid unter 035 71 425 426 per Telefon oder auch per WhatsApp unter selbiger Nummer. So, und da wir gerade dabei sind, machen wir gleich weiter mit dem Polizeibericht. Da muss ich jetzt bloß mal so ein Stückchen zurückscrollen hier. So, da haben wir ihn. Geht los. 3 Haftbefehle und trotzdem haben die Handschellen nicht geklickt, weil gezahlt wurde. Dabei ging es erstmal nur um eine allgemeine Verkehrskontrolle eines Mercedes auf der Spremberger Chaussee in Hoyerswerda. Dabei stellten die Polizisten fest, dass gegen den 33-jährigen türkischen Fahrer 3 offene Haftbefehle vorlagen. Bingo. Der Säumige konnte die geforderte 3-stellige Summe aber zahlen und entging so einem Einzug ins Gefängnis. Da haben die Täter offenbar eine Schwachstelle genutzt, um in eine Wohnung zu kommen. So geschehen am Sonntag in Seif-Hennersdorf. Hier war eine Tür offenbar nur zugeklinkt, aber nicht abgeschlossen. Durch den Briefschlitz sind sie so an die Türklinke gekommen und konnten sich Zugang verschaffen. Und leider hat sich das gelohnt. Weggekommen sind bei dem Einbruch ein Notebook sowie Bargeld. 1700 Euro Schaden. Die Polizei ermittelt und rät dringend, Türen immer abzuschließen, auch wenn sie nur kurz die Wohnung oder ihr Haus verlassen. Ja, und auch auf dem Fahrrad kann Alkohol schnell zur Gefahr werden, wie folgender Fall wieder mal beweist. Ein 45-jähriger Radler hat am späten Sonntagnachmittag Vorder- und Hinterbremse verwechselt und was ist wohl passiert? Er ist somit unfreiwillig über den Lenker abgestiegen. Passiert ist das auf der Emil-Schiffner-Straße in Groß-Schönau. Er wurde leicht verletzt dabei. Ein Atemalkoholtest ergab umgerechnet einen Wert von 1,72 Promille. Für den Herrn ging es dann zur Blutentnahme ins Krankenhaus. Er wird sich jetzt wegen Fahrens unter Alkohol verantworten müssen. Soweit unser Polizeireport für den heutigen Dienstag, den 1. September. Alles, was sonst heute Morgen wichtig ist vor unserer Haustür, das erfahren wir dann wieder von Matthias Pollmann in 10 Minuten in den Lausitzwelle Regionalnews.

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1: Im Studio Matthias Pollmann. Guten Morgen. Mit einer Bauanlaufberatung fiel der offizielle Startschuss für den Bau eines Multicords am Naherholungsgebiet

0: September gemeinsam mit Kindern, Familien und Unterstützern eingeweiht. Möglich wird es durch Spenden beim Benefizlauf Bischofswerda bewegt sich. Die Gemeinde Radibor hat vom Landratsamt Bautzen grünes Licht für den Beitritt zur Energiegenossenschaft Vitae – Wir leben Energie bekommen. Die Prüfung der eingereichten Unterlagen habe ergeben, dass der geplante Erwerb von 175 Anteilen für insgesamt 17.500 Euro gar nicht genehmigungspflichtig gewesen sei, heißt es in dem entsprechenden Bescheid. Für die Gemeinde Radibor geht damit eine mehrmonatige Hängepartie zu Ende. Wir wollen gern mehrere Liegenschaften im Ortsteil Mögel, darunter das Mehrfamilienhaus, an das von der Genossenschaft geplante Fernwärmenetz anschließen, so Bürgermeisterin Madeleine Rentsch. Nach Baumfällungen aus Gründen der Verkehrssicherheit in der Friedrichstraße bekommt Hoyerswerda 8 neue Bäume. Die Stadt hatte Bürger im Mai nach Vorschlägen für Ersatzstandorte gefragt. 14 Menschen beteiligten sich und reichten insgesamt 36 Vorschläge ein. Geprüft wurden diese anschließend auf technische und rechtliche Machbarkeit. Gepflanzt werden unter anderem Hainbuchen, Ebereschen und Linden, etwa an der Hanre-Seiler-Grundschule, am Spielplatz Bürgerwiese und in der Hufelandstraße. Die 8 Ersatzpflanzungen sollen im Herbst umgesetzt werden. 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
1: Danke, Matthias.
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3: Ja, heute ein bisschen kühler als gestern. Wir arbeiten uns da so ein bisschen in die Talsohle vor, könnte man fast sagen. Richtung Ende der Woche soll es ja wieder wärmer werden. Aber bleiben wir erstmal bei heute. Da kommen wir auf Tagestop-Temperaturen von 23 Grad. Und der Lausitzer Himmel, der muss Platz frei halten für Wolken, ja, aber auch für Sonne, besonders am Nachmittag. Und ansonsten kommt da noch Wind dazu, aber immerhin kein Regen.
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3: Da haben wir es 3 Minuten nach 8:30 und wir gucken auf die Straßen. Wegen der Sanierung des Knappensees ist ab der Knappenhütte die Straße von Knappenrode nach Koblenz vollgesperrt. Hier wird über die B96 und Großserchen umgeleitet.
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3: Die Blitzer heute Morgen stehen auf der B97 Bernsdorf in Höhe Baumarkt in Richtung Hoyerswerda. In die Ausrichtung Hoyerswerda kommend. Der steht versteckt an einem Baum, sagt Knollo. Danke für die Meldung. Und der Thomas hat auch angerufen auf der B156 in Lieske steht der dunkle Caddy und blitzt in beide Richtungen. Übrigens Vorsicht, in Lieske gilt im ganzen Ort Tempo 30 auf der B156. Staus, Blitzer und noch mehr, immer gerne her am Telefon oder per WhatsApp unter 035 71 425 426. Ich wünsche Ihnen eine gute Fahrt.
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Also, eine große Summe Bargeld und 4 Unzen Gold. Einfach so weg. Erstmal einen schönen guten Morgen. Hier ist Ihr fröhlicher Wecker der Lausitzwelle um 8:59. Das hier ist allerdings gar nicht so fröhlich. Man kann nicht oft genug davor warnen, auf welch dreisten Wegen Betrüger nicht nur, aber oft gerade ältere Menschen um ihr mühsam Erspartes bringen. So geschehen erst vor kurzem wieder in Nossen. Hier hat es einen 87-Jährigen getroffen, der nach einer erfundenen Geschichte Bargeld und Gold im Wert von 45.000 Euro an die Betrüger übergeben hat. Und jetzt fragt man sich ja, was tischen die den Leuten für Geschichten auf, dass Menschen bereit sind, so viel Geld an die abzugeben. Es war wieder die Geschichte, wie wir sie immer wieder hören, ein sogenannter Schockanruf. Ein Anrufer erzählt in dem Fall, dass der Sohn des Seniors einen tödlichen Verkehrsunfall verursacht habe und jetzt die Kaution zahlen müsse, um nicht in Haft zu kommen. Und der 87-Jährige, der hat offenbar Angst bekommen, hat einem Abholtermin zugestimmt, bei dem er 30.000 Euro in bar und 4 Unzen Gold im Wert von 15.000 Euro übergab, also insgesamt 45.000 Euro. Das ist so unvorstellbar. Die Polizei rät dringend, sich am Telefon nicht unter Druck setzen zu lassen. Niemals sollten Geld oder Wertsachen an Unbekannte übergeben werden. Und vielleicht reden Sie nochmal, gerade mit älteren Angehörigen, gerade wenn Sie wissen, die haben ein bisschen was auf der hohen Kante, was angespart, gehen mit denen nochmal so die üblichen Betrugsmaschen durch und dass Sie sich am Telefon da auch nicht verunsichern lassen, das wäre wirklich wichtig. Ja, man kann gar nicht oft genug vor solchen Betrügern warnen und die haben es leider, leider immer noch viel zu leicht. 8:40 jetzt. 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

0: Daddy Cool, ein Klassiker von Bonnie M. hier bei ihrem fröhlichen Wecker der Lausitzwelle. Um gleich 8:45, da klirren die Türen im Hintergrund. Die klirren nicht, die knallen. Warum das hier scheint Durchzug zu sein, hat jemand die Fenster aufgemacht wahrscheinlich. So, wir sind bei unserer Lausitzwelle Wunschbox und da habe ich eine Nachricht vom Marco bekommen. Hören wir mal rein.
1: Guten Morgen, lieber Ingo, im Lausitzwelle Radiostudio. Hier ist Marco. Für die Wunschbox hätte ich einen besonderen Musikwunsch. Und zwar den Lieblingssong meiner Omi Orsel Insights. Was kann schöner sein von Lys Asia? Das ist übrigens die deutschsprachige Version des Kultklassikers Que Sera Sera. Damit wünsche ich ihr und dir sowie allen vorm Radio mit der Lausitzwelle einen schönen musikalischen Start in den heutigen 1. September.
0: Ja, danke lieber Marco. Ja, genau dafür ist nämlich unsere Lausitzwelle Musikbox Wunschbox da. Grüße gehen damit an unsere Stammhörerin Ursula, die Oma von Marco nach Zeitz in Sachsen-Anhalt. Und hier ist der gewünschte Song.

Was kann schöner sein von Liz Asia, die deutsche Version von Doris Days Welthit Que Sera Sera, wie wir von Marco schon gehört haben. Und diesen Titel hat er sich gewünscht für seine Oma Ursel aus Zeitz. Und wenn auch Sie Ihren ganz persönlichen Hit hören wollen, dann schreiben Sie uns an wunschbox@lausitzwelle.de. Gern auch noch mit einer persönlichen Geschichte zu diesem Song, wenn Sie möchten. 8:47 Uhr, 13 Minuten vor 9 jetzt.

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1: Am Mikrofon Gisela Hoff. Der Ausbau der Ladeinfrastruktur für E-Lastwagen geht nach Einschätzung des Verbands der Automobilindustrie zu langsam voran. Im Juli waren in Deutschland 88 Standorte mit insgesamt 355 Ladepunkten für schwere Nutzfahrzeuge in Betrieb. Bis 2030 sollen nach den Plänen der nationalen Leitstelle Ladeinfrastruktur 4.200 öffentliche Ladepunkte entstehen. Der VDA sieht Deutschland beim Ausbau deutlich hinter dem notwendigen Tempo. Nach dem tödlichen Fährunglück vor Zypern hoffen die Ermittler auf die Bergung des Schiffdatenschreibers aus rund 500 Metern Tiefe. Neben dem Kapitän wurden 7 weitere Besatzungsmitglieder festgenommen. Gerettete Passagiere erheben schwere Vorwürfe gegen die Crew, unter anderem wegen verschlossener Türen und blockierter Fluchtwege. Auch der Kapitän soll das Schiff kurz vor dem Untergang verlassen haben. Die Behörden kündigten neben den polizeilichen Ermittlungen eine unabhängige Untersuchung zur Betriebserlaubnis, Seetauglichkeit und Sicherheitsvorkehrungen an. Bundesaußenminister Wadefuhl bedauert die Entscheidung der Isländer gegen eine Wiederaufnahme der Gespräche über einen EU-Beitritt. Der CDU-Politiker sieht darin eine verpasste Chance für eine stärkere Zusammenarbeit. Zugleich fordert er die Europäische Union auf, attraktiver zu werden. In einem knappen Referendum hatten die Isländer am Wochenende gegen neue Beitrittsverhandlungen gestimmt. Die Gespräche waren vor 13 Jahren vor allem wegen des Streits um die Fischerei unterbrochen worden. Gut eine Woche vor der Landtagswahl in Sachsen-Anhalt liegt die AfD in den Umfragen weiterhin deutlich vor der CDU. SPD und Grüne konnten zuletzt leicht zulegen und könnten damit den Einzug in den Landtag über die 5%-Hürde schaffen. Der Wahlausgang dürfte damit auch für die kleineren Parteien spannend werden. Bundeswirtschaftsministerin Katharina Reiche will Deutschland wieder stärker als Investitionsstandort positionieren. Nach einer gesundheitlich bedingten Pause fordert die CDU-Politikerin bessere Bedingungen für Wachstum und private Investitionen. Dafür sollen unter anderem Kosten gesenkt, Bürokratie abgebaut und privates Kapital mobilisiert werden. Reiche hatte während der parlamentarischen Sommerpause wochenlang keine öffentlichen Termine wahrgenommen.
2: Danke, Gisela.
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2: Ja, das ist ein bisschen kühler als gestern. Da hatten wir ja aber auch noch August, jetzt haben wir September, ne? Bis zu 23 Grad können wir in der Spitze erwarten. Es bleibt meist trocken in der Lausitz. Wolken ziehen immer wieder mal durch am Dienstag. Und es ist teils ordentlich windig. Das aber erst so in Richtung Nachmittag dann. Auch die Sonne lässt sich immer wieder mal sehen.
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2: Da gucken wir auf die Straßen um 9:03. Und da sind wir auf der Hauptstraße in Lichtenberg. Die wird vom Ortseingang bis zum Abzweig Pulsnitzer Straße erneuert. Ist deswegen voll gesperrt. Umgeleitet wird hier über Pulsnitz.
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2: Die Blitzer heute Morgen stehen auf der B97 Bernsdorf in Höhe Baumarkt. Aus Richtung Hoyerswerda kommt. Der steht versteckt an einem Baum. Dann auf der B156 in Lieske. Hier steht ein dunkler Caddy. Der blitzt in beide Richtungen gleich. Übrigens, Vorsicht, in Lieske gilt im ganzen Ort Tempo 30. Und dann haben wir noch einen am Ortsausgang Spremberg in Richtung Großluja, also die Forsterstrecke. Da stehen sie am Ortsausgang Spremberg-Wesko. Vielen Dank hier an Knollo und an Thomas für unsere Blitzermeldungen und Staus, Blitzer mehr. Immer gerne her am Telefon oder per WhatsApp unter 035 71 425 426. Wenn Sie da was gesehen haben, freuen wir uns immer wieder gerne drüber. Ich wünsche Ihnen eine gute Fahrt.
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2: Und mit Ingo Schleiernick für Sie am Mikrofon am 1. September. Übrigens auch der Weltfriedenstag. Ja, das können wir gut gebrauchen in diesen Zeiten.

7 Minuten nach 9 hier beim fröhlichen Wecker der Lausitzwelle. Gleich gibt's unser Kalenderblatt mit allen historischen Einblicken von Bernd Wogerwart. Ein paar Minuten noch, Geduld.

0: Ja, bei Wakefield ist schon Saturday Night und Partytime. Ich würde mal sagen, wir warten darauf noch ein bisschen. Ja, es ist ja erst Dienstag, immer ein bisschen Zeit hier. 9.15 Uhr, Viertel 10 hier bei Ihrem fröhlichen Wecker der Lausitzwelle. Und am 1. September 1951, das jährt sich heute, ne? Ich weiß gar nicht zum wievielten Mal, da müsst ihr jetzt anfangen zu rechnen. Da wurde der äußere katholische Friedhof im Osten von Bautzen offiziell umbenannt. Heißt seitdem Friedhof St. Marien. Gebaut ist er worden 1913 und seitdem finden da nicht nur Katholiken ihre letzte Ruhe, sondern auch Menschen anderer oder ohne Konfession werden dort bestattet. Unter anderem gibt es auf dem St. Marienfriedhof auch deutsche Soldatengräber beider Weltkriege mit entsprechenden Gedenktafeln. Ja, und alles, was sonst in Deutschland und der Welt am heutigen Tage an historischen Daten wichtig ist, das erfahren wir jetzt von Bernd Vogawa in unserem Lausitzwelle-Kalenderblatt.
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2: Es war ein Kampf Ost gegen West und eines der größten Duelle in der Geschichte des königlichen Sports. Der US-Amerikaner Bobby Fischer besiegte am 1. September 1972 den russischen Schachweltmeister Boris Spassky und beendete damit die Serie der russischen Schachdauerweltmeister nach dem Zweiten Weltkrieg. Die Sowjetunion war regelrecht geschockt vom Sieg des Amerikaners. Dabei war ein Sieg Bobby Fischers nicht völlig unerwartet gewesen. In der Tat hatte Fischer im Vorfeld der Begegnung einen regelrechten Nervenkrieg geführt, sagte Partien ab und erschien zu spät zum Wettkampf. Weltweit wurde über die Partie in Island berichtet. Die Schachbegeisterung in den USA und sogar in Österreich führte zu einem Ausverkauf an Schachbrettern. Selbst in der Boulevardpresse wurden die Partien abgedruckt. In 3740 Metern Tiefe entdeckte eine US-amerikanische Expedition am 1. September 1985 vor Neufundland das Wrack des legendären Ozeanriesen Titanic. Das als unsinkbar geltende Luxusschiff war in der Nacht zum 15. April 1912 auf der Jungfernfahrt von Southampton nach New York nach dem Zusammenstoß mit einem Eisberg untergegangen. Bei der Katastrophe waren mehr als 1500 der 2200 Passagiere ums Leben gekommen. Zwei Jahre nach der Entdeckung des Wracks bargen französische Taucher in einer umstrittenen Aktion erstmals Schmuck, Geschirr und Gebrauchsgegenstände aus dem Innern des 66.000 Tonnen Schiffs. Nach einer angeblich millionenschweren Diamantenladung an Bord wurde dagegen bis heute vergeblich gesucht. Am 1. September 2004, dem ersten Tag des neuen Schuljahres, drangen Bewaffnete in eine Schule der russischen Kleinstadt Beslan in der Teilrepublik Nordossetien ein. Hunderte Kinder, Lehrer und Eltern nehmen sie als Geiseln. Sie fordern die Freilassung tschetschenischer Gefangener sowie die Unabhängigkeit Tschetscheniens. Am dritten Tag stürmen Sicherheitskräfte das Gebäude. Durch die Schüsse explodieren die darin deponierten Bomben und das Dach stürzt ein. Mehr als 330 Geiseln, davon etwa die Hälfte Kinder, Sicherheitskräfte und bis auf eine Ausnahme alle Geiselnehmer sterben bei der Aktion.
0: Ja, vielen Dank Bernd fürs Lausitzwelle Kalenderblatt. Wir gucken nochmal auf die Uhr, 9.18 Uhr. In wenigen Minuten dann nochmal die zweite Schicht Veranstaltungstipps, also zum zweiten Mal nochmal die Veranstaltungstipps.

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1: Den Drahtesel mal wieder auf Vordermann bringen oder so ein paar kleinere, längst überfällige Reparaturen durchführen, das können Sie heute Nachmittag in der Fahrrad-Selbsthilfewerkstatt des Nachbarschaftshilfevereins Hoyerswerda e.V. Die hat von 15 bis 18 Uhr in der Albert-Einstein-Straße 47 im Eingang C geöffnet. Das alte Kofferradio funktioniert nicht mehr oder der Mixer hat den Geist aufgegeben, aber Sie haben das Gefühl, man könnte vielleicht noch was dran machen? Dann kommen Sie doch ins Steinhaus Bautzen in die Steinstraße 37. Da warten technikaffine Bastler auf Ihre Geräte und schauen, ob man die wieder in Gang bekommt. Das Reparaturtreffen der Ganzmacher e.V. beginnt um 16 Uhr. Ihren Drahtesel gegen Diebstahl sichern können Sie übrigens heute bei der Polizei in Spremberg. Das Revier in der Kantstraße lädt zur Fahrradkodierung ein. Natürlich sollten Sie einen Eigentumsnachweis für Ihr Gefährt und einen Ausweis dabei haben. Also nicht für Ihr Gefährt, sondern für sich selbst den Ausweis, dann ist klar, ne? Zeit dazu haben Sie dann von 15 bis 17 Uhr. Musik oder Lego? Da hat man heute die Qual der Wahl im Jugendclubhaus Ossi. Der Lego-Kurs geht um 16.30 Uhr los und da geht es um mehr als nur einen Stein auf den anderen zu setzen. Ebenso wie es beim K-Pop-Workshop um mehr als einfach nur Musik geht. Und letzterer startet um 17 Uhr. Beides geht also nicht. Das Ossi findet ihr in der Collinsstraße 29 in Hoyerswerda. Das waren unsere Veranstaltungstipps für Dienstag, den 1. September.

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1: Im Studio Matthias Pollmann, guten Morgen. Mit einer Bauanlaufberatung fiel der offizielle Startschuss für den Bau eines Multicords am Naherholungsgebiet Kieblitzsee bei Falkenberg-Elster. Auf der neuen multifunktionellen Sportfläche sollen neben Fußball, Tennis, Volley, Hand- und Basketball auch Hockeyspiele möglich sein. Geplant ist außerdem ein offener Holzpavillon mit Sitzgelegenheiten und ein öffentlicher Trinkwasserbrunnen. Das gesamte Projekt wird mit knapp 91.300 Euro gefördert. Für Mitte Oktober ist der Baustart anvisiert. In der Kinderkrippe Anne Frank in Bischofswerda sorgen derzeit echte Raupen für große Aufregung. Die Kinder beobachten täglich, wie die kleinen Tiere wachsen und sich anschließend in Schmetterlinge verwandeln. Passend dazu entstand rund um ein neues Spielhäuschen ein Schmetterlingspfad mit Pflanzen, die den Insekten Nahrung und Lebensraum bieten sollen. Das neue Spielgerät wird am 7. September gemeinsam mit Kindern, Familien und Unterstützern eingeweiht. Möglich wird es durch Spenden beim Benefizlauf Bischofswerda bewegt sich. Die Gemeinde Radibor hat vom Landratsamt Bau

0: Orte gefragt. 14 Menschen beteiligten sich und reichten insgesamt 36 Vorschläge ein. Geprüft wurden diese anschließend auf technische und rechtliche Machbarkeit. Gepflanzt werden unter anderem Hainbuchen, Ebereschen und Linden, etwa an der Hanre-Seiler-Grundschule, am Spielplatz Bürgerwiese und in der Hufelandstraße. Die 8 Ersatzpflanzungen sollen im Herbst umgesetzt werden. 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
1: Jo, danke Matthias.
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1: Heute bis zu 23 Grad, mehr ist nicht drin, aber wir haben ja immerhin schon September jetzt. Ne? Die Sonne kommt trotzdem raus, muss sich den Himmel aber mit Wolken teilen, die jetzt noch sehr präsent sind. Dazu kommt noch eine ordentliche Brise Wind, Regen dann eher nicht.
2: Der Verkehrsdienst.
1: Da haben wir es 3:50. In Elsterwerda ist die Ortsdurchfahrt gesperrt, die wird nämlich gerade saniert. Eine Umleitung ist hier über Reichenhain ausgeschildert.
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1: Die Blitzer heute Morgen stehen auf der B97 in Bernsdorf in Höhe Baumarkt aus Richtung Hoyerswerda kommt. Der steht so versteckt an einem Baum. Dann die B156 in Lieske. Hier steht ein dunkler Caddy und blitzt in beide Richtungen. Übrigens, Vorsicht in Lieske gilt im ganzen Ort Tempo 30. Und dann haben wir noch einen in Spremberg, am Ortsausgang Spremberg in Richtung Großluja, also die Forsterstrecke. Und in Hoyerswerda am Klinikum in der Dr. Maria Grollmus Schule, da steht ein mobiler Blitzer, auch da 30er-Zone. Also Fuß vom Gas und wenn Sie noch einen gesehen haben, Staus, Blitzer mehr, immer gerne her am Telefon oder per WhatsApp die 035 71 425 426. Ich wünsche Ihnen eine gute Fahrt.
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1: Ja Mensch, halbes Stündchen haben wir noch, ne? Und ist nicht mehr lange, dann ist schon wieder 10 hier.

Ja, oder überschlägt sich's zum Schluss, nicht? So wie sich die Weltereignisse überschlagen dieser Tage, Wochen und Monate. 9.41 Uhr, schönen guten Morgen, hier ist Ihr fröhlicher Wecker der Lausitzwelle. Und der 1. September, der gilt in Deutschland als der Weltfriedens- und Antikriegstag. Und ja, es scheint, als könnten wir einen solchen Mahntag in diesen Zeiten wieder ganz gut gebrauchen. Die Herrnhuter Brüdergemeinde Nieski, die will deswegen ein Zeichen setzen. 200 Schülerinnen und Schüler werden heute auf dem Nieskier Zinzendorfplatz Wunderkerzen in Form der Herrnhuter Sterne entzünden als Zeichen des Friedens. Gibt dann noch eine Ansprache dazu. Und von uns sind gerade Kollegen auf dem Weg nach Nieski. Die werden dieses Mahnen für den Frieden von der Herrnhuter Brüdergemeinde in Bild und Ton festhalten. Das Ergebnis, das können Sie dann demnächst im Lausitzwelle Fernsehen sich anschauen in der Drehscheibe. Die läuft immer um 18 Uhr. Und wenn Sie einen bestimmten Beitrag suchen, dann können Sie auch einfach mal auf lausitzwelle.de nachschauen. Da werden Sie auf jeden Fall fündig, sowohl zu diesem als auch zu allen weiteren Beiträgen.

Tja, da ist der Applaus relativ schnell verhallt. Wir gucken mal auf die Uhr. Wie spät haben wir es denn? Mensch, 9.48 Uhr, es ist 12 Minuten vor 10 auch schon wieder. Jo, gut, dann bin ich mal weg, ne? Ja, ich komme ja wieder. Also schon heute Nachmittag, also in wenigen Stunden ab 14 Uhr hören wir uns gern wieder. Und falls nicht, dann gern morgen ab 6 Uhr zum fröhlichen Wecker. Ingo Schleiernick sagt bis später. Machen Sie's gut. Mece Sorenje.

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1: Am Mikrofon Gisela Hoff. Der Ausbau der Ladeinfrastruktur für E-Lastwagen geht nach Einschätzung des Verbands der Automobilindustrie zu langsam voran. Im Juli waren in Deutschland 88 Standorte mit insgesamt 355 Ladepunkten für schwere Nutzfahrzeuge in Betrieb. Bis 2030 sollen nach den Plänen der nationalen Leitstelle Ladeinfrastruktur 4.200 öffentliche Ladepunkte entstehen. Der VDA sieht Deutschland beim Ausbau deutlich hinter dem notwendigen Tempo. Nach dem tödlichen Fährunglück vor Zypern hoffen die Ermittler auf die Bergung des Schiffdatenschreibers aus rund 500 Metern Tiefe. Neben dem Kapitän wurden 7 weitere Besatzungsmitglieder festgenommen. Gerettete Passagiere erheben schwere Vorwürfe gegen die Crew, unter anderem wegen verschlossener Türen und blockierter Fluchtwege. Auch der Kapitän soll das Schiff kurz vor dem Untergang verlassen haben. Die Behörden kündigten neben den polizeilichen Ermittlungen eine unabhängige Untersuchung zur Betriebserlaubnis, Seetauglichkeit und Sicherheitsvorkehrungen an. Bundesaußenminister Wadefuhl bedauert die Entscheidung der Isländer gegen eine Wiederaufnahme der Gespräche über einen EU-Beitritt. Der CDU-Politiker sieht darin eine verpasste Chance für eine stärkere Zusammenarbeit. Zugleich fordert er die Europäische Union auf, attraktiver zu werden. In einem knappen Referendum hatten die Isländer am Wochenende gegen neue Beitrittsverhandlungen gestimmt. Die Gespräche waren vor 13 Jahren vor allem wegen des Streits um die Fischerei unterbrochen worden. Gut eine Woche vor der Landtagswahl in Sachsen-Anhalt liegt die AfD in den Umfragen weiterhin deutlich vor der CDU. SPD und Grüne konnten zuletzt leicht zulegen und könnten damit den Einzug in den Landtag über die 5%-Hürde schaffen. Der Wahlausgang dürfte damit auch für die kleineren Parteien spannend werden. Bundeswirtschaftsministerin Katharina Reiche will Deutschland wieder stärker als Investitionsstandort positionieren. Nach einer gesundheitlich bedingten Pause fordert die CDU-Politikerin bessere Bedingungen für Wachstum und private Investitionen. Dafür sollen unter anderem Kosten gesenkt, Bürokratie abgebaut und privates Kapital mobilisiert werden. Reiche hatte während der parlamentarischen Sommerpause wochenlang keine öffentlichen Termine wahrgenommen.
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2: Das Wetter zeigt sich heute in der gesamten Lausitz durchwachsen. Es gibt einen Mix aus Sonne und Wolken, das Ganze mit einem teils kräftigen Westwind. Am späten Nachmittag sind vereinzelt leichte Regenschauer möglich. Die Höchstwerte liegen bei 23 Grad maximal.
0: Der Verkehrsdienst.
2: In Elsterwerda ist die Ortsdurchfahrt gesperrt. Sie wird saniert. Eine Umleitung ist über Reichenhain ausgeschildert.
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2: 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Am Ende gut.
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1: Im Studio Matthias Pollmann, guten Tag. Die Musik- und Volkshochschule Hoyerswerda soll bis Juli 2031 eigenständig fortbestehen. Die eigentlich kreisliche Aufgabe wird demnach weiterhin von der Städtischen Kultur-, Zoo- und Bildung GmbH übernommen. Der Landkreis beteiligt sich an dem Bildungsangebot weiterhin mit einem jährlichen Finanzzuschuss. Ab August 2031 sollen beide Hoyerswerda Einrichtungen dann in die Kreismusikschule und in die Kreisvolkshochschule des Landkreises Bautzen integriert werden. Die Entscheidung wird dazu heute in der Stadtratssitzung der Zusestadt fallen. Diese kann ab 17 Uhr live im Internet über hoyerswerda.de mitverfolgt werden. Mit einer Bauanlaufberatung fiel der offizielle Startschuss für den Bau eines Multicords am Naherholungsgebiet Kieblitzsee bei Falkenberg-Elster. Auf der neuen multifunktionellen Sportfläche sollen neben Fußball, Tennis, Volley, Hand- und Basketball auch Hockeyspiele möglich sein. Geplant ist außerdem ein offener Holzpavillon mit Sitzgelegenheiten und ein öffentlicher Trinkwasserbrunnen. Das gesamte Projekt wird mit knapp 91.300 Euro gefördert. Für Mitte Oktober ist der Baustart anvisiert. In der Kinderkrippe Anne Frank in Bischofswerda sorgen derzeit echte Raupen für große Aufregung. Die Kinder beobachten täglich, wie die kleinen Tiere wachsen und sich anschließend in Schmetterlinge verwandeln. Passend dazu entstand rund um ein neues Spielhäuschen ein Schmetterlingspfad mit Pflanzen, die den Insekten Nahrung und Lebensraum bieten sollen. Das neue Spielgerät wird am 7. September gemeinsam mit Kindern, Familienunterstützern eingeweiht. Möglich wird es durch Spenden beim Benefizlauf Bischofswerda bewegt sich. Die Gemeinde Radibor hat vom Landratsamt Bautzen grünes Licht für den Beitritt zur Energiegenossenschaft Vitae – Wir leben Energie bekommen. Die Prüfung der eingereichten Unterlagen habe ergeben, dass der geplante Erwerb von 175 Anteilen für insgesamt 17.500 Euro gar nicht genehmigungspflichtig gewesen sei, heißt es in dem entsprechenden Bescheid. Für die Gemeinde Radibor geht damit eine mehrmonatige Hängepartie zu Ende. Wir wollen gern mehrere Liegenschaften im Ortsteil Mögel, darunter das Mehrfamilienhaus, an das von der Genossenschaft geplante Fernwärmenetz anschließen, zur Bürgermeisterin Madeleine Rentsch.
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1: Am Mikrofon Gisela Hoff. Der Ausbau der Ladeinfrastruktur für E-Lastwagen geht nach Einschätzung des Verbands der Automobilindustrie zu langsam voran. Im Juli waren in Deutschland 88 Standorte mit insgesamt 355 Ladepunkten für schwere Nutzfahrzeuge in Betrieb. Bis 2030 sollen nach den Plänen der Nationalen Leitstelle Ladeinfrastruktur 4.200 öffentliche Ladepunkte entstehen. Der VDA sieht Deutschland beim Ausbau deutlich hinter dem notwendigen Tempo. Nach dem tödlichen Fährunglück vor Zypern hoffen die Ermittler auf die Bergung des Schiffdatenschreibers aus rund 500 Metern Tiefe. Neben dem Kapitän wurden 7 weitere Besatzungsmitglieder festgenommen. Gerettete Passagiere erheben schwere Vorwürfe gegen die Crew, unter anderem wegen verschlossener Türen und blockierter Fluchtwege. Auch der Kapitän soll das Schiff kurz vor dem Untergang verlassen haben. Die Behörden kündigten neben den polizeilichen Ermittlungen eine unabhängige Untersuchung zur Betriebserlaubnis, Seetauglichkeit und Sicherheitsvorkehrungen an. Bundesaußenminister Wadefuhl bedauert die Entscheidung der Isländer gegen eine Wiederaufnahme der Gespräche über einen EU-Beitritt. Der CDU-Politiker sieht darin eine verpasste Chance für eine stärkere Zusammenarbeit. Zugleich fordert er die Europäische Union auf, attraktiver zu werden. In einem knappen Referendum hatten die Isländer am Wochenende gegen neue Beitrittsverhandlungen gestimmt. Die Gespräche waren vor 13 Jahren vor allem wegen des Streits um die Fischerei unterbrochen worden. Gut eine Woche vor der Landtagswahl in Sachsen-Anhalt liegt die AfD in den Umfragen weiterhin deutlich vor der CDU. SPD und Grüne konnten zuletzt leicht zulegen und könnten damit den Einzug in den Landtag über die 5%-Hürde schaffen. Der Wahlausgang dürfte damit auch für die kleineren Parteien spannend werden. Bundeswirtschaftsministerin Katharina Reiche will Deutschland wieder stärker als Investitionsstandort positionieren. Nach einer gesundheitlich bedingten Pause fordert die CDU-Politikerin bessere Bedingungen für Wachstum und private Investitionen. Dafür sollen unter anderem Kosten gesenkt, Bürokratie abgebaut und privates Kapital mobilisiert werden. Reiche hatte während der parlamentarischen Sommerpause wochenlang keine öffentlichen Termine wahrgenommen.
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2: Das Wetter zeigt sich heute in der gesamten Lausitz durchwachsen. Es gibt einen Mix aus Sonne und Wolken. Das Ganze mit einem teils kräftigen Westwind. Am späten Nachmittag sind vereinzelt leichte Regenschauer möglich. Die Höchstwerte liegen bei 23 Grad maximal.
0: Der Verkehrsdienst.
2: In Elsterwerda ist die Ortsdurchfahrt gesperrt. Sie wird saniert. Eine Umleitung ist über Reichenhain ausgeschildert.
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1: Im Studio Matthias Pollmann, guten Tag. Die Musik- und Volkshochschule Hoyerswerda soll bis Juli 2031 eigenständig fortbestehen. Die eigentlich kreisliche Aufgabe wird demnach weiterhin von der Städtischen Kultur-, Zoo- und Bildung GmbH übernommen. Der Landkreis beteiligt sich an dem Bildungsangebot weiterhin mit einem jährlichen Finanzzuschuss. Ab August 2031 sollen beide Hoyerswerda-Einrichtungen dann in die Kreismusikschule und in die Kreisvolkshochschule des Landkreises Bautzen integriert werden. Die Entscheidung wird dazu heute in der Stadtratssitzung der Zusestadt fallen. Diese kann ab 17 Uhr live im Internet über hoyerswerda.de mitverfolgt werden. Mit einer Bauanlaufberatung fiel der offizielle Startschuss für den Bau eines Multicourts am Naherholungsgebiet Kieblitzsee bei Falkenberg-Elster. Auf der neuen multifunktionellen Sportfläche sollen neben Fußball, Tennis, Volley, Hand und Basketball auch Hockeyspiele möglich sein. Geplant ist außerdem ein offener Holzpavillon mit Sitzgelegenheiten und ein öffentlicher Trinkwasserbrunnen. Das gesamte Projekt wird mit knapp 91.300 Euro gefördert. Für Mitte Oktober ist der Baustart anvisiert. In der Kinderkrippe Anne Frank in Bischofswerda sorgen derzeit echte Raupen für große Aufregung. Die Kinder beobachten täglich, wie die kleinen Tiere wachsen und sich anschließend in Schmetterlinge verwandeln. Passend dazu entstand rund um ein neues Spielhäuschen ein Schmetterlingspfad mit Pflanzen, die den Insekten Nahrung und Lebensraum bieten sollen. Das neue Spielgerät wird am 7. September gemeinsam mit Kindern, Familien und Unterstützern eingeweiht. Möglich wird es durch Spenden beim Benefizlauf Bischofswerda bewegt sich. Die Gemeinde Radibor hat vom Landratsamt Bautzen grünes Licht für den Beitritt zur Energiegenossenschaft Vitae – Wir leben Energie bekommen. Die Prüfung der eingereichten Unterlagen habe ergeben, dass der geplante Erwerb von 175 Anteilen für insgesamt 17.500 Euro gar nicht genehmigungspflichtig gewesen sei, heißt es in dem entsprechenden Bescheid. Für die Gemeinde Radibor geht damit eine mehrmonatige Hängepartie zu Ende. Wir wollen gern mehrere Liegenschaften im Ortsteil Milkel, darunter das Mehrfamilienhaus, an das von der Genossenschaft geplante Fernwärmenetz anschließen, zur Bürgermeisterin Madeleine Rentsch.
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1: Das Wetter zeigt sich heute in der gesamten Lausitz durchwachsen. Es gibt einen Mix aus Sonne und Wolken, das Ganze mit einem teils kräftigen Westwind. Am späten Nachmittag sind vereinzelt leichte Regenschauer möglich. Die Höchstwerte liegen bei 23 Grad maximal.
0: Der Verkehrsdienst.
1: In Elsterwerda ist die Ortsdurchfahrt gesperrt. Sie wird saniert. Eine Umleitung ist über Reichenhain ausgeschildert.
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1: Geblitzt wird aktuell in Hoyerswerda auf der Maria-Grollmus-Straße. Hier in der 30er-Zone misst ein Dreibein die Geschwindigkeit vorm Klinikum. Danke an den Menschenfreund für die Meldung. 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
1: Im Studio Matthias Pollmann, guten Tag. Die Musik- und Volkshochschule Hoyerswerda soll bis Juli 2031 eigenständig fortbestehen. Die eigentlich kreisliche Aufgabe wird demnach weiterhin von der Städtischen Kultur-, Zoo- und Bildung GmbH übernommen. Der Landkreis beteiligt sich an dem Bildungsangebot weiterhin mit einem jährlichen Finanzzuschuss. Ab August 2031 sollen beide Hoyerswerda Einrichtungen dann in die Kreismusikschule und in die Kreisvolkshochschule des Landkreises Bautzen integriert werden. Die Entscheidung wird dazu heute in der Stadtratssitzung der Zuse stattfallen. Diese kann ab 17 Uhr live im Internet über hoyerswerda.de mitverfolgt werden. Mit einer Bauanlaufberatung fiel der offizielle Startschuss für den Bau eines Multicourts am Naherholungsgebiet Kieblitzsee bei Falkenberg-Elster. Auf der neuen multifunktionellen Sportfläche sollen neben Fußball, Tennis, Volley, Hand- und Basketball auch Hockeyspiele möglich sein. Geplant ist außerdem ein offener Holzpavillon mit Sitzgelegenheiten und ein öffentlicher Trinkwasserbrunnen. Das gesamte Projekt wird mit knapp 91.300 Euro gefördert. Für Mitte Oktober ist der Baustart anvisiert. In der Kinderkrippe Anne Frank in Bischofswerda sorgen derzeit echte Raupen für große Aufregung. Die Kinder beobachten täglich, wie die kleinen Tiere wachsen und sich anschließend in Schmetterlinge verwandeln. Passend dazu entstand rund um ein neues Spielhäuschen ein Schmetterlingspfad mit Pflanzen, die den Insekten Nahrung und Lebensraum bieten sollen. Das neue Spielgerät wird am 7. September gemeinsam mit Kindern, Familien und Unterstützern eingeweiht. Möglich wird es durch Spenden beim Benefizlauf Bischofswerda bewegt sich. Die Gemeinde Radibor hat vom Landratsamt Bautzen grünes Licht für den Beitritt zur Energiegenossenschaft Vitae – Wir leben Energie bekommen. Die Prüfung der eingereichten Unterlagen habe ergeben, dass der geplante Erwerb von 175 Anteilen für insgesamt 17.500 Euro gar nicht genehmigungspflichtig gewesen sei, heißt es in dem entsprechenden Bescheid. Für die Gemeinde Radibor geht damit eine mehrmonatige Hängepartie zu Ende. Wir wollen gern mehrere Liegenschaften im Ortsteil Milkel, darunter das Mehrfamilienhaus, an das von der Genossenschaft geplante Fernwärmenetz anschließen, zur Bürgermeisterin Madeleine Rentsch.
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1: Das Wetter zeigt sich heute in der gesamten Lausitz durchwachsen. Es gibt einen Mix aus Sonne und Wolken, das Ganze mit einem teils kräftigen Westwind. Am späten Nachmittag sind vereinzelt leichte Regenschauer möglich. Die Höchstwerte liegen bei 23 Grad maximal.
0: Der Verkehrsdienst.
1: In Elsterwerda ist die Ortsdurchfahrt gesperrt. Sie wird saniert. Eine Umleitung ist über Reichenhain ausgeschildert.
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1: Im Studio ist Michael Miem. Fast eine Woche nach der verheerenden Sturzflut im Himalaya ist die Zahl der Todesopfer in Nepal auf mehr als 1000 gestiegen. Auf der tibetischen Seite meldete China zuletzt 16 Tote. Die Lage bleibt weiterhin unübersichtlich. Zudem werden inzwischen mehr als 5100 Menschen vermisst. Außenminister Wadefuhl sieht Algerien als möglichen langfristigen Gaslieferanten für Deutschland. Der CDU-Politiker will bei seinem Besuch in Algier über langfristige Lieferverträge sprechen. Algerien liefert bereits große Mengen Gas nach Italien und Spanien und gilt für Wadefuhl als verlässlicher Partner. Damit könnte Deutschland seine Gasversorgung weiter diversifizieren und die Speicher besser absichern. Deren Stand ist aktuell so niedrig wie selten vor dem Beginn der Heizsaison. Das IFO-Institut rechnet in Deutschland vorübergehend mit einem etwas geringeren Preisdruck. Die Preiserwartungen der Unternehmen sanken im August leicht auf 21,2 nach 21,6 Punkten im Juli. Vor allem in der Industrie und dem Handel planen etwas weniger Firmen Preiserhöhungen. Eine nachhaltige Entspannung bei der Inflation erwartet das IFO-Institut jedoch nicht. Für dieses Jahr wird eine Teuerungsrate von 2,8 und für 2027 von 3% prognostiziert. Und jetzt weitere Meldungen mit Gisela Hoff.
2: Gut eine Woche vor der Landtagswahl in Sachsen-Anhalt liegt die AfD in den Umfragen weiterhin deutlich vor der CDU. SPD und Grüne konnten zuletzt leicht zulegen und könnten damit den Einzug in den Landtag über die 5%-Hürde schaffen. Der Wahlausgang dürfte damit auch für die kleineren Parteien spannend werden. Bundeswirtschaftsministerin Katharina Reiche will Deutschland wieder stärker als Investitionsstandort positionieren. Nach einer gesundheitlich bedingten Pause fordert die CDU-Politikerin bessere Bedingungen für Wachstum und private Investitionen. Dafür sollen unter anderem Kosten gesenkt, Bürokratie abgebaut und privates Kapital mobilisiert werden. Reiche hatte während der parlamentarischen Sommerpause wochenlang keine öffentlichen Termine wahrgenommen.
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3: Das Wetter zeigt sich heute in der gesamten Lausitz durchwachsen. Es gibt einen Mix aus Sonne und Wolken. Das Ganze mit einem teils kräftigen Westwind. Am späten Nachmittag sind vereinzelt leichte Regenschauer möglich. Die Höchstwerte liegen bei 23 Grad maximal.
0: Der Verkehrsdienst.
3: In Elsterwerda ist die Ortsdurchfahrt gesperrt. Sie wird saniert. Eine Umleitung ist über Reichenhain ausgeschildert.
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1: Im Studio Matthias Pollmann, guten Tag. Die Musik- und Volkshochschule Hoyerswerda soll bis Juli 2031 eigenständig fortbestehen. Die eigentlich kreisliche Aufgabe wird demnach weiterhin von der Städtischen Kultur-, Zoo- und Bildung GmbH übernommen. Der Landkreis beteiligt sich an dem Bildungsangebot weiterhin mit einem jährlichen Finanzzuschuss. Ab August 2031 sollen beide Hoyerswerda Einrichtungen dann in die Kreismusikschule und in die Kreisvolkshochschule des Landkreises Bautzen integriert werden. Die Entscheidung wird dazu heute in der Stadtratssitzung der Zusestadt fallen. Diese kann ab 17 Uhr live im Internet über hoyerswerda.de mitverfolgt werden. Mit einer Bauanlaufberatung fiel der offizielle Startschuss für den Bau eines Multicourts am Naherholungsgebiet Kieblitzsee bei Falkenberg-Elster. Auf der neuen multifunktionellen Sportfläche sollen neben Fußball, Tennis, Volley, Hand- und Basketball auch Hockeyspiele möglich sein. Geplant ist außerdem ein offener Holzpavillon mit Sitzgelegenheiten und ein öffentlicher Trinkwasserbrunnen. Das gesamte Projekt wird mit knapp 91.300 Euro gefördert. Für Mitte Oktober ist der Baustart anvisiert. In der Kinderkrippe Anne Frank in Bischofswerda sorgen derzeit echte Raupen für große Aufregung. Die Kinder beobachten täglich, wie die kleinen Tiere wachsen und sich anschließend in Schmetterlinge verwandeln. Passend dazu entstand rund um ein neues Spielhäuschen ein Schmetterlingspfad mit Pflanzen, die den Insekten Nahrung und Lebensraum bieten sollen. Das neue Spielgerät wird am 7. September gemeinsam mit Kindern, Familien und Unterstützern eingeweiht. Möglich wird es durch Spenden beim Benefizlauf Bischofswerda bewegt sich. Die Gemeinde Radibor hat vom Landratsamt Bautzen grünes Licht für den Beitritt zur Energiegenossenschaft Vitae – Wir leben Energie bekommen. Die Prüfung der eingereichten Unterlagen habe ergeben, dass der geplante Erwerb von 175 Anteilen für insgesamt 17.500 Euro gar nicht genehmigungspflichtig gewesen sei, heißt es in dem entsprechenden Bescheid. Für die Gemeinde Radibor geht damit eine mehrmonatige Hängepartie zu Ende. Wir wollen gern mehrere Liegenschaften im Ortsteil Milkel, darunter das Mehrfamilienhaus, an das von der Genossenschaft geplante Fernwärmenetz anschließen, so Bürgermeisterin Madeleine Rentsch.
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1: Das Wetter zeigt sich heute in der gesamten Lausitz durchwachsen. Es gibt einen Mix aus Sonne und Wolken, das Ganze mit einem teils kräftigen Westwind. Am späten Nachmittag sind vereinzelt leichte Regenschauer möglich. Die Höchstwerte liegen bei 23 Grad maximal.
0: Der Verkehrsdienst.
1: In Elsterwerda ist die Ortsdurchfahrt gesperrt. Sie wird saniert. Eine Umleitung ist über Reichenhain ausgeschildert.
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1: Im Studio ist Michael Miem. Fast eine Woche nach der verheerenden Sturzflut im Himalaya ist die Zahl der Todesopfer in Nepal auf mehr als 1000 gestiegen. Auf der tibetischen Seite meldete China zuletzt 16 Tote. Die Lage bleibt weiterhin unübersichtlich. Zudem werden inzwischen mehr als 5100 Menschen vermisst. Außenminister Wadefuhl sieht Algerien als möglichen langfristigen Gaslieferanten für Deutschland. Der CDU-Politiker will bei seinem Besuch in Algier über langfristige Lieferverträge sprechen. Algerien liefert bereits große Mengen Gas nach Italien und Spanien und gilt für Wadefuhl als verlässlicher Partner. Damit könnte Deutschland seine Gasversorgung weiter diversifizieren und die Speicher besser absichern. Deren Stand ist aktuell so niedrig wie selten vor dem Beginn der Heizsaison. Das IFO-Institut rechnet in Deutschland vorübergehend mit einem etwas geringeren Preisdruck. Die Preiserwartungen der Unternehmen sanken im August leicht auf 21,2 nach 21,6 Punkten im Juli. Vor allem in der Industrie und dem Handel planen etwas weniger Firmen Preiserhöhungen. Eine nachhaltige Entspannung bei der Inflation erwartet das IFO-Institut jedoch nicht. Für dieses Jahr wird eine Teuerungsrate von 2,8 und für 2027 von 3% prognostiziert. Und jetzt weitere Meldungen mit Gisela Hoff.
2: Gut eine Woche vor der Landtagswahl in Sachsen-Anhalt liegt die AfD in den Umfragen weiterhin deutlich vor der CDU. SPD und Grüne konnten zuletzt leicht zulegen und könnten damit den Einzug in den Landtag über die 5%-Hürde schaffen. Der Wahlausgang dürfte damit auch für die kleineren Parteien spannend werden. Bundeswirtschaftsministerin Katharina Reiche will Deutschland wieder stärker als Investitionsstandort positionieren. Nach einer gesundheitlich bedingten Pause fordert die CDU-Politikerin bessere Bedingungen für Wachstum und private Investitionen. Dafür sollen unter anderem Kosten gesenkt, Bürokratie abgebaut und privates Kapital mobilisiert werden. Reiche hatte während der parlamentarischen Sommerpause wochenlang keine öffentlichen Termine wahrgenommen.
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3: Der Himmel in der gesamten Lausitz zeigt sich weiter wechselnd bewölkt. Hier und da sind am Abend vereinzelt leichte Regenschauer möglich. Die Nacht zeigt sich dann überwiegend trocken mit Tiefstwerten um die 15 Grad.
0: Der Verkehrsdienst.
3: Die Werkstraße Spreetal ist voll gesperrt. Sie wird ausgebaut. Die Umleitung erfolgt über die B97.
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0: Da sind wir tatsächlich angekommen am Nachmittag des 1. September. War nicht gerade noch Frühling? Ja, ich glaube schon. Na gut, jetzt müssen wir uns auf den Herbst einstellen. Ein paar Sommertage haben wir ja vielleicht noch vor uns und vielleicht dann ja auch noch ein bisschen Altweibersommer. Ein ganz anderes Thema. Es ist wieder passiert. 45.000 Euro, teilweise in Bar, teilweise in Form von Goldunzen, ist ein 87-Jähriger vor kurzem an Betrüger losgeworden. Wo das passiert ist und wie man solchen kriminellen Machenschaften am ehesten Paroli bieten kann, das gucken wir uns nachher mal an. Wenn ich sage nachher, dann meine ich so um 3:45. Und jetzt widmen wir uns mal den positiven Meldungen, in dem Fall unseren Veranstaltungstipps.
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0: Den Drahtesel mal wieder auf Vordermann bringen oder so ein paar kleinere, längst überfällige Reparaturen durchführen, das können Sie heute Nachmittag in der Fahrrad-Selbsthilfewerkstatt des Nachbarschaftshilfeverein Hoyerswerda e.V. Die hat von 15 bis 18 Uhr in der Albert-Einstein-Straße 47 im Eingang C geöffnet. Das alte Kofferradio funktioniert nicht mehr oder der Mixer hat den Geist aufgegeben, aber Sie haben das Gefühl, man könnte vielleicht noch was dran machen? Dann kommen Sie doch ins Steinhaus Bautzen in die Steinstraße 37. Da warten technikaffine Bastler auf Ihre Geräte und schauen, ob man die wieder in Gang bekommt. Das Reparaturtreffen der Ganzmacher e.V. beginnt um 16 Uhr. Ihren Drahtesel gegen Diebstahl sichern können Sie übrigens heute bei der Polizei in Spremberg. Das Revier in der Kantstraße lädt zur Fahrradkodierung ein. Natürlich sollten Sie einen Eigentumsnachweis für Ihr Gefährt und einen Ausweis dabei haben. Also nicht für Ihr Gefährt, sondern für sich selbst den Ausweis, dann ist klar, ne? Zeit dazu haben Sie dann von 15 bis 17 Uhr. Musik oder Lego? Da hat man heute die Qual der Wahl im Jugendclubhaus Ossi. Der Lego-Kurs geht um 16.30 Uhr los und da geht es um mehr als nur einen Stein auf den anderen zu setzen. Ebenso wie es beim K-Pop-Workshop um mehr als einfach nur Musik geht. Und letzterer startet um 17 Uhr. Beides geht also nicht. Das Ossi findet ihr in der Collinsstraße 29 in Hoyerswerda. Das waren unsere Veranstaltungstipps für Dienstag, den 1. September.

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1: Im Studio Matthias Pollmann. Guten Tag. Mehr als 200 Vertreter aus Politik, Wirtschaft, Wissenschaft, Verwaltung und Betrieben haben bei der 21. Lausitz-Konferenz in Hoyerswerda über die Zukunft der Arbeit und den Strukturwandel in der Lausitz beraten. Im Mittelpunkt standen dabei 4 Fachforen zu unterschiedlichen Bereichen. Von der Fachkräftesicherung im Gesundheitswesen und moderner Ausbildung über das Net Zero Valley bis hin zu neuen Wegen der Fachkräfteentwicklung. Einen ausführlichen Bericht gibt es demnächst im Lausitzwelle Fernsehen. Die Schulanfänger im Landkreis Elbe-Elster haben zum Start ins neue Schuljahr wieder ein Buch bekommen. Elli Elster und der Schulstart wurde traditionell von der Sparkasse Elbe-Elster und dem Landkreis überreicht. Die symbolische Übergabe fand in der Grundschule Nord in Finsterwalde statt. Das Buch ist ein Projekt des Oberstufenzentrums Elbe-Elster und entstand mit Texten und Illustrationen aus der Region. Finanziert wurde es von der Sparkassenstiftung Zukunft Elbe-Elsterland. Die Musik- und Volkshochschule Hoyerswerda soll bis Juli 2031 eigenständig fortbestehen. Die eigentlich kreisliche Aufgabe wird demnach weiterhin von der Städtischen Kultur-, Zoo- und Bildung GmbH übernommen. Der Landkreis beteiligt sich an dem Bildungsangebot weiterhin mit einem jährlichen Finanzzuschuss. Ab August 2031 sollen beide Hoyerswerda Einrichtungen dann in die Kreismusikschule und in die Kreisvolkshochschule des Landkreises Bautzen integriert werden. Die Entscheidung wird dazu heute in der Stadtratssitzung der Zusestadt fallen. Diese kann ab 17 Uhr live im Internet über hoyerswerda.de mitverfolgt werden. Mit einer Bauanlaufberatung fiel der offizielle Startschuss für den Bau eines Multicords am Naherholungsgebiet Kieplitzsee bei Falkenberg-Elster. Auf der neuen multifunktionellen Sportfläche sollen neben Fußball, Tennis, Volley, Hand- und Basketball auch Hockeyspiele möglich sein. Geplant ist außerdem ein offener Holzpavillon mit Sitzgelegenheiten und ein öffentlicher Trinkwasserbrunnen. Das gesamte Projekt wird mit knapp 91.300 Euro gefördert. Für Mitte Oktober ist der Baustart anvisiert.
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1: Der Himmel in der gesamten Lausitz zeigt sich weiter wechselnd bewölkt. Hier und da sind am Abend vereinzelt leichte Regenschauer möglich. Die Nacht zeigt sich dann überwiegend trocken mit Tiefstwerten um die 15 Grad.
0: Der Verkehrsdienst.
1: Die Werksstraße Spreetal ist voll gesperrt. Sie wird ausgebaut. Die Umleitung erfolgt über die B97.
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2: Einen schönen Nachmittag wünsche ich Ihnen. Ich bin Ingo Schleiernick und habe die Ehre, Sie heute zu begleiten mit guter Musik und natürlich Informationen aus der Region, wie Sie das von Ihrer Lausitzwelle gewohnt sind.

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Heute ist die Brigitte-Reimann-Stadtbibliothek wieder mit am Start in ihrem Lausitzwelle-Fernsehen. Einen schönen Dienstagnachmittag wünsche ich Ihnen an diesem 1. September. Worum könnte es da wohl gehen? Ja, fast ein bisschen logisch. Um Bücher natürlich. Die Bücherkiste, die wird heute wieder geöffnet im Lausitzwelle-Kulturfenster. Schalten Sie also gern mal ab 18 Uhr in Ihrem Lausitzwelle-Fernsehen zur Drehscheibe oder via Satellit auf Sachsen 1 ein. Da brauchen Sie ein bisschen mehr Geduld. Da geht es erst ab 18.30 Uhr los. Und wenn Sie zeitlich völlig ungebunden reinschauen wollen, dann ist das auch kein Problem. Dafür gibt es ja unseren Lausitzwelle-YouTube-Kanal. Da brauchen Sie dann einfach nur nach der Bücherkiste suchen und da werden Sie dann garantiert fündig. Alle Beiträge finden Sie auch ganz einfach auf lausitzwelle.de.

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1: Im Studio ist Michael Miem. Fast eine Woche nach der verheerenden Sturzflut im Himalaya ist die Zahl der Todesopfer in Nepal auf mehr als 1000 gestiegen. Auf der tibetischen Seite meldete China zuletzt 16 Tote. Die Lage bleibt weiterhin unübersichtlich. Zudem werden inzwischen mehr als 5100 Menschen vermisst. Außenminister Wadephul sieht Algerien als möglichen langfristigen Gaslieferanten für Deutschland. Der CDU-Politiker will bei seinem Besuch in Algier über langfristige Lieferverträge sprechen. Algerien liefert bereits große Mengen Gas nach Italien und Spanien und gilt für Wadephul als verlässlicher Partner. Damit könnte Deutschland seine Gasversorgung weiter diversifizieren und die Speicher besser absichern. Deren Stand ist aktuell so niedrig wie selten vor dem Beginn der Heizsaison. Das IFO-Institut rechnet in Deutschland vorübergehend mit einem etwas geringeren Preisdruck. Die Preiserwartungen der Unternehmen sanken im August leicht auf 21,2 nach 21,6 Punkten im Juli. Vor allem in der Industrie und dem Handel planen etwas weniger Firmen Preiserhöhungen. Eine nachhaltige Entspannung bei der Inflation erwartet das IFO-Institut jedoch nicht. Für dieses Jahr wird eine Teuerungsrate von 2,8 und für 2027 von 3% prognostiziert. Und jetzt weitere Meldungen mit Gisela Hoff.
2: Gut eine Woche vor der Landtagswahl in Sachsen-Anhalt liegt die AfD in den Umfragen weiterhin deutlich vor der CDU. SPD und Grüne konnten zuletzt leicht zulegen und könnten damit den Einzug in den Landtag über die 5%-Hürde schaffen. Der Wahlausgang dürfte damit auch für die kleineren Parteien spannend werden. Bundeswirtschaftsministerin Katharina Reiche will Deutschland wieder stärker als Investitionsstandort positionieren. Nach einer gesundheitlich bedingten Pause fordert die CDU-Politikerin bessere Bedingungen für Wachstum und private Investitionen. Dafür sollen unter anderem Kosten gesenkt, Bürokratie abgebaut und privates Kapital mobilisiert werden. Reiche hatte während der parlamentarischen Sommerpause wochenlang keine öffentlichen Termine wahrgenommen.
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3: Der Himmel in der gesamten Lausitz zeigt sich weiter wechselnd bewölkt. Hier und da sind am Abend vereinzelt leichte Regenschauer möglich. Die Nacht zeigt sich dann überwiegend trocken mit Tiefstwerten um die 15 Grad.
0: Der Verkehrsdienst.
3: Die Werksstraße Spreetal ist voll gesperrt. Sie wird ausgebaut. Die Umleitung erfolgt über die B97.
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4: Na, da ist doch der Feierabend schon gar nicht mehr weit oder vielleicht sogar schon da bei Ihnen. Egal wo Sie sind, wir von der Lausitzwelle sind für Sie da. Ich bin Ingo Schleiernick. Hallo.

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1: Eine Erkrankung, die es Patienten oft schwer macht, den Alltag zu bewältigen, ist das Handzittern. Damit erstmal einen schönen Dienstagnachmittag hier bei Ihrer Lausitzwelle. Aus dem Sanitätshaus Haas, das direkt im Lausitzer Seenland Klinikum Hoyerswerda zu finden ist, gibt es jetzt gute Nachrichten. 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
2: Frau Riese, die Anti-Tremor-Orthese, für welche Menschen ist sie gedacht?
3: Tremor ist ja eine ungewollte Bewegung der Hand oder des Unterarms und kann dadurch halt wirklich einfache Alltagsaktivitäten, also Essen, Trinken oder Körperpflege, ersperren oder sogar unmöglich machen. Und deshalb wurde diese Stil-Hand-Control-Orthese entwickelt, um Menschen mit dem Tremor bei diesen Aufgaben zu unterstützen. Es handelt sich dabei um einen rein mechanischen Aufbau zur Stabilisierung der Hände. Die Orthese reduziert klinischen Studien zufolge nachweislich das Zittern im Handgelenk und auch im Unterarm und trägt zur Stabilisierung bei und macht dadurch diese Aufgaben wieder leichter beherrscht und kontrollierbar. Und ich möchte noch anfügen, dass wir im Sanitätshaus Haas im Lausitzer Seenland-Klinikum in Hoyerswerda mit eines der ersten Sanitätshäuser in Ostdeutschland waren, die diese neuartige Stil-Hand-Control-Orthese angeboten haben.
2: Wie funktioniert sie denn?
3: Also die Orthese wird mit Klettverschlüssen am Oberarm und an der Hand befestigt und die integrierten Dämpfer leisten sofort Widerstand. Sobald die Orthese angelegt ist, kann man dann die Stabilisierung der Bewegung sofort spüren und man muss nicht auf Ergebnisse warten. Man merkt halt sofort die Veränderung und trotzdem kann man sich auch frei bewegen, denn die gewollten Bewegungen werden nicht eingeschränkt. Die Orthese funktioniert also ausschließlich passiv und es sind weder Operationen noch Medikamente erforderlich.
2: Das klingt gut. Wenn Patienten zu Ihnen ins Sanitätshaus Haas kommen, im Lausitzer Seenlandklinikum, dann können Sie die Orthese in der Aktionswoche ausprobieren.
3: Wir haben dann speziell für diese Orthese geschulte Kollegen bei uns im Sanitätshaus, die zunächst erstmal mit den Patienten abklären, ob sie denn zu ihrer persönlichen Tremorsituation passen und davon profitieren können. Und wenn ja, wird die Orthese dann individuell angepasst. Dabei geht es dann vor allem um den guten Sitz und die richtige Größe. Und die Patienten können die Orthese ausgiebig bei uns im Geschäft vor Ort testen und ausprobieren.
1: Das war Jasmin Riese vom Sanitätshaus Haas im Lausitzer Seenlandklinikum. 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
1: Im Studio Matthias Pollmann, guten Tag. Mehr als 200 Vertreter aus Politik, Wirtschaft, Wissenschaft, Verwaltung und Betrieben haben bei der 21. Lausitz-Konferenz in Hoyerswerda über die Zukunft der Arbeit und den Strukturwandel in der Lausitz beraten. Im Mittelpunkt standen dabei 4 Fachforen zu unterschiedlichen Bereichen. Von der Fachkräftesicherung im Gesundheitswesen und moderner Ausbildung über das Net Zero Valley bis hin zu neuen Wegen der Fachkräfteentwicklung. Einen ausführlichen Bericht gibt es demnächst im Lausitzwelle Fernsehen. Die Schulanfänger im Landkreis Elbe-Elster haben zum Start ins neue Schuljahr wieder ein Buch bekommen. Elli Elster und der Schulstart wurde traditionell von der Sparkasse Elbe-Elster und dem Landkreis überreicht. Die symbolische Übergabe fand in der Grundschule Nord in Finsterwalde statt. Das Buch ist ein Projekt des Oberstufenzentrums Elbe-Elster und entstand mit Texten und Illustrationen aus der Region. Finanziert wurde es von der Sparkassenstiftung Zukunft Elbe-Elsterland. Die Musik- und Volkshochschule Hoyerswerda soll bis Juli 2031 eigenständig fortbestehen. Die eigentlich kreisliche Aufgabe wird demnach weiterhin von der Städtischen Kultur-, Zoo- und Bildung GmbH übernommen. Der Landkreis beteiligt sich an dem Bildungsangebot weiterhin mit einem jährlichen Finanzzuschuss. Ab August 2031 sollen beide Hoyerswerder Einrichtungen dann in die Kreismusikschule und in die Kreisvolkshochschule des Landkreises Bautzen integriert werden. Die Entscheidung wird dazu heute in der Stadtratssitzung der Zusestadt fallen. Diese kann ab 17 Uhr live im Internet über hoyerswerda.de mitverfolgt werden. Mit einer Bauanlaufberatung fiel der offizielle Startschuss für den Bau eines Multicords am Naherholungsgebiet Kieblitzsee bei Falkenberg-Elster. Auf der neuen multifunktionellen Sportfläche sollen neben Fußball, Tennis, Volley, Hand- und Basketball auch Hockeyspiele möglich sein. Geplant ist außerdem ein offener Holzpavillon mit Sitzgelegenheiten und ein öffentlicher Trinkwasserbrunnen. Das gesamte Projekt wird mit knapp 91.300 Euro gefördert. Für Mitte Oktober ist der Baustart anvisiert.
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1: Der Himmel in der gesamten Lausitz zeigt sich weiter wechselnd bewölkt. Hier und da sind am Abend vereinzelt leichte Regenschauer möglich. Die Nacht zeigt sich dann überwiegend trocken mit Tiefstwerten um die 15 Grad.
0: Der Verkehrsdienst.
1: Die Werkstraße Spreetal ist voll gesperrt. Sie wird ausgebaut. Die Umleitung erfolgt über die B97.
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2: Na, da haben wir doch über die Hälfte des Tages schon wieder rum. Vielleicht genießen Sie ja gerade Ihren Feierabend oder warten noch drauf. Wie auch immer, die Lausitzwelle ist natürlich für Sie da. Ich bin Ingo Schleiernick und wünsche Ihnen einen schönen Nachmittag.

Eine große Summe Bargeld und 4 Unzen Gold. Einfach so weg. Man kann gar nicht oft genug davor warnen, auf welch dreisten Wegen Betrüger, nicht nur, aber oft gerade ältere Menschen, um ihr mühsam Erspartes bringen. So geschehen erst vor kurzem wieder in Nossen. Hier hat es einen 87-Jährigen getroffen, der nach einer erfundenen Geschichte Bargeld und Gold im Wert von 45.000 Euro an Betrüger übergeben hat. Unfassbar, dass sowas immer wieder funktioniert. Und es war wieder die Geschichte, wie wir sie immer wieder hören, ein sogenannter Schockanruf. Also ein Anrufer erzählt in dem Fall, dass der Sohn des Seniors einen tödlichen Verkehrsunfall verursacht habe und jetzt eine Kaution zahlen müsse, um nicht in Haft zu kommen. Der 87-Jährige aus dem Nossener Ortsteil Resa, der hat einem Abholtermin zugestimmt, bei dem er 30.000 Euro in bar und 4 Unzen Gold im Wert von 15.000 Euro übergab. Die Polizei rät hier dringend, sich am Telefon nicht unter Druck setzen zu lassen. Niemals sollten Geld oder Wertsachen an Unbekannte übergeben werden. Ja, man kann nicht oft genug davor warnen.

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1: Im Studio ist Michael Miem. Ein Wahlkampfauftritt von Bundeskanzler Merz in Sachsen-Anhalt ist deutlich von den Bürgern quittiert worden.
2: Kriegstreiber! Pinocchio!
3: Ihre Brandmauer muss abgerissen werden. Undemokratisch, unchristlich und unklug, was Sie machen. Beenden Sie diesen Unfug.
1: Merz ließ sich jedoch nicht beeindrucken und legte deutlich nach.
4: Sachsen-Anhalt darf kein Experimentierfeld für Wutbürger werden. Wenn dieses Land nicht mehr regierbar ist und wenn da möglicherweise die absolute Mehrheit einer rechtspopulistischen Partei am nächsten Montag feststehen sollte, dann werden internationale Investoren es sich dreimal überlegen, ob sie noch in Sachsen-Anhalt investieren.
1: Die Deutsche Umwelthilfe kritisiert den Einsatz klimaschädlicher Dienstwagen durch Politiker in Bund und Ländern. Von fast 250 untersuchten Fahrzeugen waren laut der Organisation nur 90 rein elektrisch unterwegs. Unterdessen hat eine Studie der Technischen Universität München ergeben, dass E-Autos nur gut die Hälfte klimafreundlicher sind als Verbrenner. Die EU bewertet E-Fahrzeuge mit 0 Gramm CO2-Ausstoß und setzt damit falsche Maßstäbe an. Brüssel lässt die Herstellung, Rohstoffgewinnung, Stromversorgung und das Recycling außer Acht. Außenminister Wadephul sieht Algerien als möglichen langfristigen Gaslieferanten für Deutschland. Der CDU-Politiker will bei seinem Besuch in Algier über langfristige Lieferverträge sprechen. Algerien liefert bereits große Mengen Gas nach Italien und Spanien und gilt für Wadephul als verlässlicher Partner. Damit könnte Deutschland seine Gasversorgung weiter diversifizieren und die Speicher besser absichern. Deren Stand ist aktuell so niedrig wie selten vor dem Beginn der Heizsaison. Das IFO-Institut rechnet in Deutschland vorübergehend mit einem etwas geringeren Preisdruck. Die Preiserwartungen der Unternehmen sanken im August leicht auf 21,2 nach 21,6 Punkten im Juli. Vor allem in der Industrie und dem Handel planen etwas weniger Firmen Preiserhöhungen. Eine nachhaltige Entspannung bei der Inflation erwartet das IFO-Institut jedoch nicht. Für dieses Jahr wird eine Teuerungsrate von 2,8 und für 2027 von 3% prognostiziert.
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5: Der Himmel in der gesamten Lausitz zeigt sich weiter wechselnd bewölkt. Hier und da sind am Abend vereinzelt leichte Regenschauer möglich. Die Nacht zeigt sich dann überwiegend trocken mit Tiefstwerten um die 15 Grad.
0: Der Verkehrsdienst.
5: Die Werksstraße Spreetal ist voll gesperrt. Sie wird ausgebaut. Die Umleitung erfolgt über die B97.
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6: Einen schönen Nachmittag wünsche ich Ihnen. Ich bin Ingo Schleiernick und habe die Ehre, Sie heute zu begleiten mit guter Musik und natürlich Informationen aus der Region, wie Sie das von Ihrer Lausitzwelle gewohnt sind.

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1: Newcomer sind sie nicht mehr. Das Album, das ich Ihnen in dieser Woche vorstelle, ist ihr 10. und die Brüder, nach denen diese Band benannt ist, heißen Johannes, Sebastian und Sascha. Natürlich ist von Matzen die Rede. Aus dem Probenkeller in Prieseck, einem Ortsteil von Klenze im Wendland heraus, haben sie die Welt erobert und sind heute von den großen Festivalbühnen nicht mehr wegzudenken. Das genannte 10. Album von ihnen heißt Smile. Und daraus hören wir heute den 2. Titel, nämlich Ein Licht. Und ich sage es wieder, es geht um Matzen, also Vorsicht, laut.

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1: Im Studio Matthias Pollmann. Guten Tag. Das Zuse Computermuseum in Hoyerswerda hat nach 9 Jahren am Standort an der Dietrich-Bonhoeffer Straße seine Türen geschlossen. Grund ist die fehlende Finanzierung. Die Stadt streicht ihren jährlichen Zuschuss von 25.000 Euro, wodurch auch die Förderung des Kulturraums wegfällt. Auch die Spendenunterstützung der Wohnungsgesellschaft Hoyerswerda endet zum Jahresende. Zudem hat sich die Hoffnung auf einen Sponsor aus der Schweiz offenbar zerschlagen. Im vergangenen Jahr kamen rund 10.300 Besucher ins ZCOM, deutlich weniger als die erwarteten 20.000 bis 25.000. Was mit den Exponaten passiert, ist derzeit noch unklar. Mehr als 200 Vertreter aus Politik, Wirtschaft, Wissenschaft, Verwaltung und Betrieben haben bei der 21. Lausitz-Konferenz in Hoyerswerda über die Zukunft der Arbeit und den Strukturwandel in der Lausitz beraten. Im Mittelpunkt standen dabei 4 Fachforen zu unterschiedlichen Bereichen. Von der Fachkräftesicherung im Gesundheitswesen und moderner Ausbildung über das Net Zero Valley bis hin zu neuen Wegen der Fachkräfteentwicklung. Einen ausführlichen Bericht gibt es demnächst im Lausitzwelle Fernsehen. Die Schulanfänger im Landkreis Elbe-Elster haben zum Start ins neue Schuljahr wieder ein Buch bekommen. Elli Elster und der Schulstart wurde traditionell von der Sparkasse Elbe-Elster und dem Landkreis überreicht. Die symbolische Übergabe fand in der Grundschule Nord in Finsterwalde statt. Das Buch ist ein Projekt des Oberstufenzentrums Elbe-Elster und entstand mit Texten und Illustrationen aus der Region. Finanziert wurde es von der Sparkassenstiftung Zukunft Elbe-Elsterland. Die Musik- und Volkshochschule Hoyerswerda soll bis Juli 2031 eigenständig fortbestehen. Die eigentlich kreisliche Aufgabe wird demnach weiterhin von der Städtischen Kultur-, Zoo- und Bildung GmbH übernommen. Der Landkreis beteiligt sich an dem Bildungsangebot weiterhin mit einem jährlichen Finanzzuschuss. Ab August 2031 sollen beide Hoyerswerder Einrichtungen dann in die Kreismusikschule und in die Kreisvolkshochschule des Landkreises Bautzen integriert werden. Die Entscheidung wird dazu heute in der Stadtratssitzung der Zuse stattfallen. Diese kann ab 17 Uhr live im Internet über hoyerswerda.de mitverfolgt werden.
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1: Der Himmel in der gesamten Lausitz zeigt sich weiter wechselnd bewölkt. Hier und da sind am Abend vereinzelt leichte Regenschauer möglich. Die Nacht zeigt sich dann überwiegend trocken mit Tiefstwerten um die 15 Grad.
0: Der Verkehrsdienst.
1: Die Werksstraße Spreetal ist voll gesperrt. Sie wird ausgebaut. Die Umleitung erfolgt über die B97.
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2: Schön, dass Sie wieder eingeschaltet haben und den Nachmittag mit mir zusammen verbringen hier bei der Lausitzwelle. Ich bin Ingo Schleiernick. Hallo.

0: So, wir gucken jetzt mal ein bisschen in die Geschichte am Dienstagnachmittag bei ihrer Lausitzwelle. Es war im Jahr 1951, am 1. September, als der Marienfriedhof in Bautzen seinen Namen erhält. Der äußere katholische Friedhof im Osten Bautzen, so hieß er vorher, der ist da offiziell umbenannt worden zum Friedhof St. Marien. Gebaut ist er worden im Jahr 1913. Jetzt finden hier nicht nur Katholiken ihre letzte Ruhe, sondern auch Menschen anderer oder ohne Konfession werden seit 1951, seit dem 1. September dort bestattet. Auf dem St. Marien-Friedhof liegen unter anderem auch deutsche Soldaten beider Weltkriege begraben, denen mit entsprechenden Gedenktafeln gedacht wird. Ja, und alles, was sonst noch in Deutschland und der Welt am heutigen Tage an historischen Daten wichtig ist, das erfahren Sie jetzt von Bernd Fugawa im Lausitzwelle Kalenderblatt.
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2: Es war ein Kampf Ost gegen West und eines der größten Duelle in der Geschichte des königlichen Sports. Der US-Amerikaner Bobby Fischer besiegte am 1. September 1972 den russischen Schachweltmeister Boris Spassky und beendete damit die Serie der russischen Schachdauerweltmeister nach dem Zweiten Weltkrieg. Die Sowjetunion war regelrecht geschockt vom Sieg des Amerikaners. Dabei war ein Sieg Bobby Fischers nicht völlig unerwartet gewesen. In der Tat hatte Fischer im Vorfeld der Begegnung einen regelrechten Nervenkrieg geführt, sagte Partien ab und erschien zu spät zum Wettkampf. Weltweit wurde über die Partie in Island berichtet. Die Schachbegeisterung in den USA und sogar in Österreich führte zu einem Ausverkauf an Schachbrettern. Selbst in der Boulevardpresse wurden die Partien abgedruckt. In 3740 Metern Tiefe entdeckte eine US-amerikanische Expedition am 1. September 1985 vor Neufundland das Wrack des legendären Ozeanriesen Titanic. Das als unsinkbar geltende Luxusschiff war in der Nacht zum 15. April 1912 auf der Jungfernfahrt von Southampton nach New York nach dem Zusammenstoß mit einem Eisberg untergegangen. Bei der Katastrophe waren mehr als 1500 der 2200 Passagiere ums Leben gekommen. Zwei Jahre nach der Entdeckung des Wracks bargen französische Taucher in einer umstrittenen Aktion erstmals Schmuckgeschirr und Gebrauchsgegenstände aus dem Innern des 66.000 Tonnen Schiffs. Nach einer angeblich millionenschweren Diamantenladung an Bord wurde dagegen bis heute vergeblich gesucht. Am 1. September 2004, dem ersten Tag des neuen Schuljahres, drangen Bewaffnete in eine Schule der russischen Kleinstadt Beslan in der Teilrepublik Nordossetien ein. Hunderte Kinder, Lehrer und Eltern nehmen sie als Geiseln. Sie fordern die Freilassung tschetschenischer Gefangener sowie die Unabhängigkeit Tschetscheniens. Am dritten Tag stürmen Sicherheitskräfte das Gebäude. Durch die Schüsse explodieren die darin deponierten Bomben und das Dach stürzt ein. Mehr als 330 Geiseln, davon etwa die Hälfte Kinder, Sicherheitskräfte und bis auf eine Ausnahme alle Geiselnehmer sterben bei der Aktion.
0: Soweit das Lausitzwelle Kalenderblatt. Hier geht's ab 17 Uhr weiter mit Schlag auf Schlager. Also wenn Sie Schlager mögen, dann sind Sie hier genau richtig. Ich bin in der Zeit mal raus und wir hören uns gern morgen früh wieder. Ingo Schleiernick sagt Tschüss, machen Sie sich noch einen schönen Abend, machen Sie was draus und ja dann bis morgen.

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1: Im Studio ist Michael Miem. Ein Wahlkampfauftritt von Bundeskanzler Merz in Sachsen-Anhalt ist deutlich von den Bürgern quittiert worden.
2: Kriegstreiber!
3: Ihre Brandmauer muss abgerissen werden. Undemokratisch, unchristlich und unklug, was Sie dort tun. Beenden Sie diesen Unfug.
1: Merz ließ sich jedoch nicht beeindrucken und legte deutlich nach.
4: Sachsen-Anhalt darf kein Experimentierfeld für Wutbürger werden. Wenn dieses Land nicht mehr regierbar ist und wenn da möglicherweise die absolute Mehrheit einer rechtspopulistischen Partei am nächsten Montag feststehen sollte, dann werden internationale Investoren es sich dreimal überlegen, ob sie noch in Sachsen-Anhalt investieren.
1: Die Deutsche Umwelthilfe kritisiert den Einsatz klimaschädlicher Dienstwagen durch Politiker in Bund und Ländern. Von fast 250 untersuchten Fahrzeugen waren laut der Organisation nur 90 rein elektrisch unterwegs. Unterdessen hat eine Studie der Technischen Universität München ergeben, dass E-Autos nur gut die Hälfte klimafreundlicher sind als Verbrenner. Die EU bewertet E-Fahrzeuge mit 0 Gramm CO2-Ausstoß und setzt damit falsche Maßstäbe an. Brüssel lässt die Herstellung, Rohstoffgewinnung, Stromversorgung und das Recycling außer Acht. Außenminister Wadephul sieht Algerien als möglichen langfristigen Gaslieferanten für Deutschland. Der CDU-Politiker will bei seinem Besuch in Algier über langfristige Lieferverträge sprechen. Algerien liefert bereits große Mengen Gas nach Italien und Spanien und gilt für Wadephul als verlässlicher Partner. Damit könnte Deutschland seine Gasversorgung weiter diversifizieren und die Speicher besser absichern. Deren Stand ist aktuell so niedrig wie selten vor dem Beginn der Heizsaison. Das IFO-Institut rechnet in Deutschland vorübergehend mit einem etwas geringeren Preisdruck. Die Preiserwartungen der Unternehmen sanken im August leicht auf 21,2 nach 21,6 Punkten im Juli. Vor allem in der Industrie und dem Handel planen etwas weniger Firmen Preiserhöhungen. Eine nachhaltige Entspannung bei der Inflation erwartet das IFO-Institut jedoch nicht. Für dieses Jahr wird eine Teuerungsrate von 2,8 und für 2027 von 3% prognostiziert.
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5: Der Himmel in der gesamten Lausitz zeigt sich weiter wechselnd bewölkt. Hier und da sind am Abend vereinzelt leichte Regenschauer möglich. Die Nacht zeigt sich dann überwiegend trocken mit Tiefstwerten um die 15 Grad.
0: Der Verkehrsdienst.
5: Die Werksstraße Spreetal ist voll gesperrt. Sie wird ausgebaut. Die Umleitung erfolgt über die B97.
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1: Im Studio Matthias Pollmann. Guten Tag. Das Zuse Computermuseum in Hoyerswerda hat nach 9 Jahren am Standort an der Dietrich-Bonhoeffer Straße seine Türen geschlossen. Grund ist die fehlende Finanzierung. Die Stadt streicht ihren jährlichen Zuschuss von 25.000 Euro, wodurch auch die Förderung des Kulturraums wegfällt. Auch die Spendenunterstützung der Wohnungsgesellschaft Hoyerswerda endet zum Jahresende. Zudem hat sich die Hoffnung auf einen Sponsor aus der Schweiz offenbar zerschlagen. Im vergangenen Jahr kamen rund 10.300 Besucher ins ZKOM, deutlich weniger als die erwarteten 20.000 bis 25.000. Was mit den Exponaten passiert, ist derzeit noch unklar. Mehr als 200 Vertreter aus Politik, Wirtschaft, Wissenschaft, Verwaltung und Betrieben haben bei der 21. Lausitz-Konferenz in Hoyerswerda über die Zukunft der Arbeit und den Strukturwandel in der Lausitz beraten. Im Mittelpunkt standen dabei 4 Fachforen zu unterschiedlichen Bereichen. Von der Fachkräftesicherung im Gesundheitswesen und moderner Ausbildung über das Net Zero Valley bis hin zu neuen Wegen der Fachkräfteentwicklung. Einen ausführlichen Bericht gibt es demnächst im Lausitzwelle Fernsehen. Die Schulanfänger im Landkreis Elbe-Elster haben zum Start ins neue Schuljahr wieder ein Buch bekommen. Elli Elster und der Schulstart wurde traditionell von der Sparkasse Elbe-Elster und dem Landkreis überreicht. Die symbolische Übergabe fand in der Grundschule Nord in Finsterwalde statt. Das Buch ist ein Projekt des Oberstufenzentrums Elbe-Elster und entstand mit Texten und Illustrationen aus der Region. Finanziert wurde es von der Sparkassenstiftung Zukunft Elbe-Elsterland.
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1: Der Himmel in der gesamten Lausitz zeigt sich weiter wechselnd bewölkt. Hier und da sind am Abend vereinzelt leichte Regenschauer möglich. Die Nacht zeigt sich dann überwiegend trocken mit Tiefstwerten um die 15 Grad.
0: Der Verkehrsdienst.
1: Die Werksstraße Spreetal ist voll gesperrt. Sie wird ausgebaut. Die Umleitung erfolgt über die B97.
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5: Die Kinder Norwegens winken mit weißen Tüchern, um es einzufangen. In Sibirien glaubt man, den Lichtertanz ungeborener Seelen zu erkennen, die ihre baldige Geburt ankündigen. Andere Völker wiederum sahen in ihm die Suche der Dämonen nach den Seelen der Verstorbenen. Es ist das geheimnisvollste Naturereignis,

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1: Am letzten Sonntag kam ich allein von einer Diskothek zurück und ging noch vom Sound behämmert und benebelt durch den Park nach Hause. Dieser verdammte Rhythmus wollte mir nicht mehr aus dem Schädel. Plötzlich stellte sich mir jemand in den Weg. Etwas Kleines, Grünes, mit großen lila Füßen. Ein swingender Freund von einem fremden Planeten. Na sowas, dachte ich laut. Seine Nase glühte mir wie eine Leuchtdiode entgegen. Bin zwar nicht mehr ganz nüchtern, aber so benebelt nun auch wieder nicht.
2: Mein Name ist Oxygen 4,
1: sagte er in einwandfreiem außerirdischem Akzent. Ich antwortete, yes sir, I can boogie, but don't let me be misunderstood. Während er mir freundschaftlich seine musikalische Gummihand reichte, setzte eine fliegende Discoscheibe lässig neben uns auf. Okay, zwitscherte mein kleiner Freund, fliegen wir. Und kaum saßen wir in den rosaroten Polstern seines Raumschiffes, ging die Post auch schon ab. Wir verließen die Erde in weniger als 8 Takten und durchfetzten eine 17. Dimension.

einiges an Mond, Mars, Jupiter, Venus und so weiter. Auf halber Strecke, wir passierten gerade ein mittleres Planetensystem, wurden wir von feindlichen Flugobjekten beschossen. Aha! Bewohner eines Walzerplaneten wollten uns in ihren Rhythmus zwingen. Aber unsere Abwehr war auf dem Posten. Wir schossen einige rhythmische Disco-Kaskaden in ihr Geschwader, worauf sie es dann vorzogen, in den Wind zu schießen. Zielstrebig nach diesem kleinen Vorfall ging die Reise weiter mit zig

Die Queen of Disco Town und nahm mich mit ihrem Wesen gefangen. Einige grüne Helfer führten mich danach gefesselt zu ihrem Heiligtum, einer riesigen Rhythmusmaschine. Man hat mich also gekidnappt, als besonders schönes Exemplar für ihren interplanetarischen Zoo. Na, dachte ich leicht verstimmt, so haben wir nicht gewettet. Ich entfernte etwas aus ihrer Maschine, ohne dass es jemand bemerkte. Und plötzlich klang das Ding so, yeah. Oh. Aus ihrem gewohnten Rhythmus wurde eine Mischung aus Rumba, Cha-Cha-Cha, Marsch und Walzer. Unruhe, Panik, Wahnsinn, yeah. Man flehte mich an, ihren Beat wiederherzustellen. Das tat ich dann auch unter der Bedingung, mich wieder zur guten alten Erde zurückzubringen. Tja, und so bin ich wieder hier. Und mein kleiner Freund Oxygen 4 hat mich natürlich begleitet.

Oxygen ist hier geblieben. Falls ihr ihn in irgendeiner Diskothek treffen solltet, so grüßt ihn schön von mir. Und wenn er nicht gestorben ist, dann lebt er heute noch.

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